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Einen fantastischen guten Morgen. Warum funktioniert hier das Mikro jetzt nicht? Hallo, hallo. Momentchen mal. Hallo? Hört mich jemand? Vielleicht funktioniert das Mikro nicht. Dann machen wir los mit Musik.

So, jetzt hallo. Kann man mich hören da draußen? Ich habe keine Ahnung. Irgendwie scheint es hier mikromäßig nicht so zu funktionieren, wie ich mir das vorstelle. Was ist denn da los jetzt? Ich krieg's nicht hin. Na gut, dann muss ich wohl Musik abfeuern.

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1: Einen fantastisch guten Morgen hier bei Radio Free FM. Happy Morning mit mir, Manuel Weber. Ich bin bis 9 Uhr für euch auf Sendung. Hatte hier gerade, ich wusste nicht, dass man es wohl vorher auch gehört hat. Der Rudolf hat hier gerade im Studio angerufen und mir gesagt, dass nur der Pegel hier vom Mikrofon wohl auf der Anzeige nicht ausschlägt. Und ich dachte, da kommt gar nichts raus. Na gut, das ist natürlich hilfreich, das zu wissen. Jetzt muss man hier halt ein paar andere Knöpfe drücken und hört sich ein bisschen zeitversetzt. Alles kein Problem. Mittwochmorgen, 7. Oktober, 7.09 Uhr ist durch. Hier, Happy Morning, Radio Free FM. Mein Name Manuel Weber. Wir haben gehört zu Beginn John Mellencamp mit Jack and Diane vom Album American Fool 1982. Warum? Weil der gute Mann heute Geburtstag hat. Und dann habe ich doch tatsächlich mich auf die Suche gemacht nach einem Song, den ich ja spielen kann und bin, fündig geworden. Ich habe einen gespielt. Jahrgang 51, 75. Geburtstag. Alles Gute hiermit. Zuletzt haben wir gehört Dancing Around von Jennifer, der belgische Produzent Hector de Vriend vom Album Mazda, welches am 2.10. erschienen ist. Finde ich eigentlich auch ganz cool. Puh, okay, jetzt bin ich hier ein bisschen rum und numm, habe jetzt noch die anderen Mikros ausprobiert, ob irgendwas funktioniert, aber kein Pegel, nichts zu machen. Na gut, dann ist es heute halt so. Was gibt's? Ein Haufen abwechslungsreiche Musik, Veranstaltungshinweise, Wetter, Verkehr, ein paar Geburtstage, Jahrestage, Todestage, kuriose Feiertage und so weiter und so fort. Musikalisch geht's weiter mit dem nächsten Geburtstagskind, nämlich, wie heißt er mit Vornamen? Ich glaube Kevin. Kevin Godley von Godley & Cream, der ist Jahrgang 1945. Und von den Herrschaften spiele ich die Nummer Foreign Accents. Genau. Weitermachen. Viel Spaß.

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1: Willkommen zurück. Das war Larry Young mit People Do Be Funny. Warum? Weil auch Larry Young heute Geburtstag hat. Hätte. 1940 ist der Jahrgang. Gelebt bis 1978, ein US-Jazz-Organist aus New York City. Zuvor, wie schon angekündigt, Godley & Cream vom Album L von 1978. Die beiden Briten, die später auch bei 10cc mit von der Partie waren. Genau, gleich 7.20 Uhr. So, jetzt, letzte Woche war ich leider krank, konnte nicht Sendung machen. Der Marc hat mich mehr als würdig vertreten. Vielen Dank an dieser Stelle nochmal, Marc. Grüße in den Urlaub, glaube ich. Ja, konnte mich am Montag auch nicht revanchieren, weil er gefragt hat, ob jemand da für ihn einspringen könnte. Ich konnte leider nicht. Habe jetzt auch gar nicht gehört, ob es jemand übernommen hat. Sei es drum. Gut. Ich würde erstmal musikalisch weitermachen. Ich bin immer noch nicht sortiert hier. Hat mir jetzt alles ein bisschen aus der Bahn geworfen hier, dass der Pegel für das Mikrofon nicht ausschlägt. Ist auch ein bisschen blöd, wenn das nirgends notiert ist, weil dann steht man wirklich da und bis man dann auf den Fehler kommt, oder da braucht man schon einen findigen Kollegen wie einen Rudolf, der hier anruft und Bescheid gibt. So mag ich das. Vielen Dank nochmals. Gut, weiter geht's mit Rusko, einem Trio aus ursprünglich Jerusalem. Inzwischen sind die Herrschaften in Berlin untergekommen, haben ihr drittes Album Anfang September rausgebracht namens Feeling O, und die Nummer, die wir hören, heißt In Spring. Viel Spaß mit Rusko.

Die Saigon Soul Revival waren das mit der Nummer Druk Sing, was wohl so viel heißt wie schöner Bambus. Saigon heißt schon lange nicht mehr Saigon, seit guten 50 Jahren heißt die Stadt Ho Chi Minh Stadt, ist aber noch bekannt als Saigon, im Süden Vietnams gelegen. So viel Information. 7.28 Uhr, Mittwochmorgen, 7. Oktober. Pegel funktioniert immer noch nicht. Ich hoffe, ihr hört mich. Ich check das nochmal. Ja, hört man bloß zeitversetzt. Das ist ein bisschen irritierend, wenn ich das hier im Studio so mache. Ich habe immer noch eine Rotznase, wie man hört. Ich hoffe, ihr seid alle gesund. Der Himmel sieht unbewölkt aus. Richtig blauer Himmel, trotz alledem. Kühle 9 Grad bisher. Heute werden es wohl nochmal über 20 geben, aber das war's dann für die kommenden Tage. Bis zur nächsten Woche ist irgendwo zwischen 15 und 20, oh nee, mal 12 Grad am Sonntag, 19 Grad nächsten Mittwoch. Also es wird deutlich kühler nach dem heutigen Tag. Genießt nochmal die letzten Sonnenstrahlen und auch deutlich durchwachsener. Vielleicht regnet es auch endlich mal wieder. Die Natur könnte es brauchen, wie man so schön sagt. Gut, verkehrsmäßig haue ich auch gleich hin raus. Die Tangente oben ist eine Katastrophe, wie jeden Mittwoch, oh, vermutlich jeden Tag. Neue Mitte staut sich's ganz ordentlich. Dann, wenn man die Stuttgarter Straße runterkommt, wo die Heidenheimer Straße dazukommt und in die König-Wilhelm-Straße übergeht, beziehungsweise am Club Action, am Studentencafé da vorbei. Da ist auch nicht schön. Dann neue Mitte, der ganz normale Wahnsinn. B10 in Neu-Ulm von Schweighofen Richtung Ludwigsfeld, auch knallerot, macht keinen Spaß. Aber ich habe es ja letzte Woche auch schon gesagt, getan, wir denken jetzt mal groß. Aber auch da scheint es wahrscheinlich, ist jede Woche dasselbe, und zwar ab Kreuz Elching, die A7 Richtung Süden, staut sich's ganz ordentlich, A8 sieht okay aus. Und A7 Richtung Norden auch. Also falls ihr da unterwegs seid und im Auto zufällig gerade Free FM hört, A7 Richtung Süden ab Kreuz Elching gilt es vielleicht besser zu vermeiden. Außer man hat sehr viel Zeit und Muße und möchte ein bisschen im Stau stehen. Jo, 7.30 Uhr durch. Gehört hatten wir Rusko und die Saigon Soul Revival. Quintett, habe ich schon gesagt, gell? Die haben ihr drittes Album rausgebracht am 11. September. Und weiter geht's mit Your Old Druk. Den hatte ich vor zwei Wochen, vor meinem krankheitsbedingten Ausfall letzte Woche, hatte ich den zuletzt gespielt. Your Old Druk, I Don't Care, heißt die Nummer, produziert von Flying Lotus. Der hat heute auch Geburtstag, noch Zufall. Dann dachte ich, ach, wenn ich den letztes Mal nur am Schluss halb gespielt habe, dann lasse ich den jetzt nochmal in voller Länge laufen. Your Old Druk, produziert von Flying Lotus mit Georgia Ann Muldrow. I Don't Care. Viel Spaß.

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2: Das war Andy Cooper mit DJ Robert Smith und der Nummer Authentic. Richtig gut. Wie ich finde, ging im Frühjahr leider an mir vorbei. Da ist wohl ein Album erschienen von den beiden. Also Andy Cooper, Ugly Duckling dabei und DJ Robert Smith, eher der DJ, hat glaube auch schon die DMC World oder Deutsche Meisterschaft gewonnen im DJing. Also ziemlich cool. Album heißt Extraordinary, Frühjahr 2026 erschienen. Und cool gemacht, die A-Seite ist eher dem MC, also MC Andy Cooper gewidmet. Und die B-Seite eher dem DJing von Robert Smith. Cool. Your Old Drew haben wir zuvor gehört. Da kommt am 6.11. das neue Album Bread and Butter raus. Ja, so viel zum Hip-Hop für heute, glaube ich. Oder was habe ich noch auf der Liste? Nö, ich glaube, jetzt geht es eher funky weiter. Ebenfalls am 6.11. nämlich wie Bread and Butter von Your Old Drew wird erscheinen von den Winston Brothers, Quartett aus Hamburg, das Album Sweets, und zwar auf Coal Mine Records. Ziemlich cool eigentlich, so ein Funk-Soul-Label, wo auch die Monophonics oder die, wie heißt der andere Verein? Fällt mir gar nicht ein. Jedenfalls cooles Label, und die Winston Brothers aus Deutschland dürfen da ihr neues Album veröffentlichen. Die Nummer, die jetzt gleich kommt, heißt Get On Down. Richtig starkes Stück, wie ich finde. Gebe ich dazwischen noch was durch? Ach komm, Namenstag hau ich noch raus. Alles Gute zum Namenstag. Justine und Markus mit K. Gibt's ja auch Unterschiede und manche legen da Wert drauf. Alles Gute. Viel Spaß mit den Winston Brothers. Euch. Oh.

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2: Midpack, ein Quartett aus Seattle mit der Nummer Stampede von der gleichnamigen EP, die am 31. August erschien. Ja, zuvor The Winston Brothers, wie vorher schon erwähnt. Gut, ich mache jetzt mal ein bisschen Veranstaltung hier, nicht dass hinten raus wieder so eng wird. Und was habe ich hier? Flyermäßig habe ich noch eine Ausstellung bis Ende Oktober in der Griesbad-Galerie. Und zwar

morgen von 8.30 Uhr bis 16.30 Uhr. Eine Tagung mit Live-Experiment und Raum für Begegnung. Es geht grob um Kultur zwischen digital, analog und emotional. Gibt's auch mit Sicherheit auf der Stadt Ulm-Seite einige Infos zu finden. Und dann mache ich noch weiter mit Gold. Was haben wir da nochmal? Framewalkers am 9.10., also am Freitag, ja. Framewalkers Liveband im Gold und am Samstag, den 10.10. Gold meets Fortschritt. Für alle, die es Café Fortschritt von früher noch kennen, da wird bestimmt jemand von damals auflegen und die Stimmung von damals versuchen einzufangen, hochleben zu lassen, wie auch immer. Gut, 7 Uhr gleich 50 Minuten. Die Sonne spitzelt hier langsam um die Ecke. Kühl ist es, Euweino, ich glaube keine 10 Grad. Lasst mich schauen, nee, immer noch 9 Grad. Und der Verkehr stockt auch nach wie vor. Ah ja, was habe ich denn? Baustellenmäßig habe ich interessanterweise gelesen, die Herrenkellergasse, die wird morgen ab auf Höhe der Hausnummer 5 vollständig gesperrt wegen dem Wasserrohrbruch. Voraussichtlich bis 23.10. Also von 8. bis 23.10. voraussichtlich Herrenkellergasse auf Höhe der Hausnummer 5 vollständig gesperrt. Das schien mir durchgebenswert. Ja, sonst, wer sie gestern nicht gehört hat, gestern Abend die Tonstrahlung, Grüße an die Herrschaften Heiko und Patrick an dieser Stelle. Auf jeden Fall nachhören. In der Mediathek ist ja hier jederzeit möglich, auf der FreeFM-Homepage 7 Tage Sendungen nachzuhören. Ich glaube, ich habe es gestern während dem Kochen nur ein bisschen am Rande kurz mitbekommen. Der Patrick sucht wohl jemand, der mit ihm in 2 Wochen Sendung macht, weil der Heiko vielleicht nicht da ist oder keine Ahnung. Genau, und ich hätte durchaus Lust, ich komme wahrscheinlich nur nicht zeitig aus dem Geschäft. Das muss ich mal noch mit Patrick quatschen, ob ich da später dazukomme, sobald ich rauskomme oder, na, mal schauen. Hört auf jeden Fall die Tonstrahlung gestern Abend nach, das ist lohnenswert. Und im Anschluss gab es gleich Mugwump, Hip-Hop, internationaler Hip-Hop vom Feinsten. Auch immer sehr hörenswert. Nachhören, nachhören, nachhören. Tolle Mediathek hier auf der FreeFM-Homepage. Genau, und da ploppt auch gleich auf der Startseite auf. Sperrstunde 2.0 steht in den Startlöchern. Und da gebe ich ein bisschen was durch nach den nächsten beiden Songs. Weiter geht's mit Sons of Sevilla. Geschwisterduo. Was habe ich da noch? Geschwisterduo aus Nordengland, die leben heute teilweise in Spanien, haben ihr Album It Could Be Today am 2. Oktober auf Ubiquity Records, auch super Label, veröffentlicht. Ist das 3. Album, genau, die haben jetzt jedes Jahr 2024, 25, 26 ein Album rausgehauen und ich finde es sehr hörenswert. Sons of Sevilla mit der Nummer Drive by Honey. Viel Spaß!

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1: Run Aground von Rubber Band Gun, dem Soloprojekt von Kevin Baskow aus Philadelphia. Am 3.9. kam da Bloodwork raus. Und zuvor die Sons of Sevilla mit It Could Be Today. Hieß die Nummer überhaupt so? Die hieß Drive By Honey, genau. Das Album heißt It Could Be Today. Ihr müsst meine Rotznase ein bisschen entschuldigen. Ich hoffe, ihr hört trotzdem alles. Ich überprüfe mal wieder hier über die Knöpfe mit der Zeitversetzten, was hier wirklich aus dem Äther dröhnt. 7 Uhr, gleich 8 Uhr, Halbzeit für mich. Ich mache bis 9 den Happy Morning heute früh. Und anschließend gibt es ja weiterhin super Programm, so wie eigentlich jeden Tag. Man kann das immer hören. Was gibt's denn heute? Ich lese vor. Von 9 bis 10 gibt es eine Stunde Freeshift, von 10 bis 12 gibt es den Get Up, von 12 bis 13 Uhr High Noon, 13 bis 16 Uhr die Ulmer Freiheit, 16 bis 17 Uhr die Plattform, 17 bis 18 Uhr La Buhardilla, 18 bis 20 Uhr Variante Unbekannte, 20 bis 21 Uhr Indie Gap, 21 Uhr bis 0 Uhr Freeshift. Ah, kommt da heute gar keiner mehr ab 9. Ich dachte, da geht's noch weiter, aber vielleicht ist es im zweiwöchentlichen Wechsel. Informiert euch da einfach über die Radio Free FM Homepage. So, wie gesagt, Sperrstunde steht an. Und zwar am 17.10. Nicht dieses Wochenende, sondern das drauf. Notiert euch unbedingt den Termin im Kalender. Am besten gleich alle drei Termine. Den 17.10., also Samstag in 2 Wochen geht's los. Den 7.11. und den 28.11. Und ich weiß gar nicht, ob die anderen Termine schon feststehen, was da genau passiert, aber am 17. Oktober gibt es die Sperrstunde 2.0 in der Tiefgarage. Ab 19 Uhr, und zwar in der Sedelhof-Tiefgarage, glaube ich. Also zwischen Bahnhof und den Sedelhöfen, das, was da unter der Straßenbahnlinie die Tiefgarage dürfte das sein. Und die wird zum Technobunker, steht hier. Folgende Acts werden diese besondere Bühne bespielen. Das Pulsar-Kollektiv aus Berlin mit Melodic, Techno und Indie-Dance. Scattered, S-C-T-T-R-D aus Augsburg mit Post-Punk-Techno. Und Kimber aus Ulm mit Live-Techno. Kostet alles keinen Eintritt, wird eine feine Sache. Spenden sind gern gesehen. Für Getränke ist gesorgt. Kommt da auf jeden Fall vorbei. Das wird eine Spitzensause, bin ich mir sicher. Gut, 8.02 Uhr, ich mache weiter mit Musik. Was liegt auf? Golly Lagging, Quartett aus Boston. Real Life, nächstes Album. Am 16.10. kommt es raus, also Freitag in der Woche. Und die Nummer, die ich spiele, heißt Red Fish. Viel Spaß damit.

Das war Spanish Horses mit Hey Man, Hey Man. Das ist ein Quintett aus London und die bringen eine EP raus Ende November namens Small Notions. Der Song hier kam Anfang September raus von den Spanish Horses, genau. Zuvor Gollylagging aus Boston, die bringen Freitag in der Woche ihr Album Real Life raus, das Quartett. Sehr schön, gleich 8 Uhr und 10 Minuten, Sonne scheint, genießt es heute auf jeden Fall nochmal. Ich habe es vorher schon durchgegeben, geiler wird es glaube ich nie mehr dieses Jahr, sei es drum. Verkehrsmäßig kann ich auch nochmal kurz auf den aktuellen Stand gucken, aber auch da befürchte ich same, same. Ja, oben Tangente, Katastrophe, okay, B10 von Neu-Ulm kommt, statt Einwärtskatastrophe. In der König-Wilhelm-Straße, Münchner Straße, Katastrophe an diesem Stichweg. Wie heißt denn diese Straße eigentlich da? Ist das auch noch Stuttgarter Straße vor dem Studentencafé? Diese kurze Zipfel. Dann Aufenblaubeurer, Spatz, Ring, what, wie auch immer zu. Auch nicht schön. Naja, okay, jetzt habe ich auch keinen Bock mehr. Gut. Musikalisch geht's weiter. Nee, ein paar Veranstaltungen hau ich noch raus. Am Donnerstag geht's im Hemperium los. Morgen im Hemperium The Soap Girls und Orange Live-Musik. Und am Freitag ab 20 Uhr die Autos und Küste auch im Hemperium. Ab 20 Uhr diese Woche. Dann hätten wir noch am Freitag im Saustall Captain Overdrive Funk Jazz ab 20 Uhr vom Kunstwerk e.V. heißt der, glaube ich. Die veranstalten immer Jazz-Sachen in verschiedenen Locations, Saustall oder in der VH oder wie auch immer. Also diesen Freitag jedenfalls im Saustall, Captain Overdrive. Dann hätte ich noch im Aegis-Café, hat der Heiko gestern auch schon angekündigt, das Format aus Augsburg, Post-Punk aus Augsburg für 20 Euro, 19.30 geht's los. Ich vermute, man sollte zeitig da sein, denn der Platz ist ja doch begrenzt. Gut, so viel zu den Konzerten. Oder habe ich noch was? Nee, konzertmäßig war es das, was ich jetzt auf die Schnelle rausgefunden hatte. Dann mal doch weiter mit Musik. Gleich 8.12 Uhr, Mittwochmorgen, 7. Oktober. Es geht weiter mit Bodega, Quintett aus New York City. Die bringen diesen Freitag ihr Album All Inside Aquarium raus. Und eben jenen Song, gleichnamigen Song, habe ich für euch aufliegen. All Inside an Aquarium von Bodega. Viel Spaß.

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1: Jane's Addiction mit Been Caught Stealing von 1990. Coole Nummer. Höre ich immer wieder gern. Weiß auch nicht, bin ich noch einmal wieder, mal wieder drüber gestolpert. Und dachte, die spiele ich doch hier mal im Radio. Klasse Sache. 8.20 Uhr, genau jetzt. Auf der Rückseite von der CD steht irgendwas. Jetzt habe ich auf die Schnelle nicht rausbekommen, was es ist. Aber es geht los mit Hitler's Syphilis Ridden Dreams Almost Came True. Und das recherchiere ich mal und gebe es dann noch durch. Gut, jetzt gebe ich mal noch ein paar Geburtstage durch. Wer hat Geburtstag? 1952, Wladimir Putin. Dem gratuliere ich nicht. 1968, Tom York. 1934, Ulrike Meinhof. 1927, El Martino. Und 1974, Mocky. Ja, das waren mal die Geburtstage. Den Todestag hätten wir auch noch zu verzeichnen. 1849 ist im Alter von 40 Jahren Edgar Allan Poe von uns gegangen. Gut, dann würde ich mal sagen, ach so, ja, hier vorne, wo ich heute Morgen vorbeigekommen bin, beim Subway, da hat es wohl gebrannt. Da ist alles Polizei abgeriegelt und irgendwie so Rauchschwaden-Anzeichen an den Türen, Fenstern. Wer da Näheres weiß, ruft mich hier im Studio an. Ich bin wissbegierig. 0731 938 6299. Oder ich recherchiere selber oder ich bin auch gar nicht so sensationsgeil. Gut, musikalisch würde ich mal weitermachen mit, wo waren wir? Bodega Chains Addiction. Dann spielen wir, jetzt wird es etwas verstörend. Irländische Band, Quartett, haben Ende September Pugnello, ihr viertes Album, rausgebracht. Band heißt Giller Band. Und im Anschluss kommen Heathers, da erzähle ich dann im Anschluss was dazu. Beides geht nicht so glatt ins Ohr wie Peter Alexander, aber coole Sachen. Viel Spaß damit. Giller Band mit der Nummer, lass mich schauen, Alogia. Viel Spaß.

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1: Awesome. Jawohl. Und genauso heißt das kommende Album von dem 23-jährigen aus Illinois stammenden Heath Michael Thomas unter dem Namen Heathers. Awesome wird am 30.10. erscheinen. Ist ein Solo-Projekt, One-Man-Band. Und was ich bisher davon gehört habe, fand ich ziemlich cool. Also bin mal gespannt. Heathers gilt es unter Beobachtung zu haben. Gut, 8.28 Uhr haben wir durch. Jetzt habe ich kurz mal nebenher recherchiert, was es denn mit diesem Text auf der Jane's Addiction CD zu tun hat. Und zwar wurde das ursprüngliche Cover in den USA von großen Plattenläden zensiert, weil der Frontmann Perry Farrell mit seinen Partnerinnen da vorne nackt drauf ist oder man viel nackte Haut sieht. Und als Reaktion darauf hat die Band dann dasselbe Album in komplett weiß veröffentlicht. Steht dann bloß Jane's Addiction, Ritual de lo Habitual vorne drauf. Und dann noch der erste Zusatzartikel der US-Verfassung bezüglich Redefreiheit. Und auf der Rückseite eben dieses Zitat, womit die Band warnen wollte vor Zensur, Medienkontrolle und die Einschränkung von Freiheitsrechten, wohin das alles führen kann, als Reaktion eben auf die Zensur vom ursprünglichen Cover. Eine gute Nummer, wie ich finde. Haben sie clever gemacht. Cleverer Schachzug. Gut, dann hau ich mal noch ein paar Termine raus. Halbe Stunde habe ich noch. Am Samstag und Sonntag ist auf dem Volksfestplatz nochmal Flohmarkt. Wetter wird nicht so doll, recht kühl, aber hoffentlich trocken. Und dann könnte man vermutlich das letzte Mal dieses Jahr auf einen draußen Flohmarkt gehen. Ansonsten hat man noch bis Sonntag die Möglichkeit, auf Münsterplatz Riesenrad zu fahren. Das steht da ja seit 1. Oktober bis 11. meines Wissens, also bis Sonntag, genau. Dann habe ich noch einen Rückblick. Ach so, Schallplattenflohmarkt. Am Samstag war im Eden Schallplattenflohmarkt. War eine tolle Sache. Jeder, der es verpasst hat, sehr schade. Aber kommt da das nächste Mal doch vorbei. War ein Haufen Platten zum Gruscheln. Nette Leute. Es gab Kuchen, Kaffee. Richtig nett. Nachmittags in der Sonne sitzen auf der Terrasse. War toll. Danke dafür. Und dann noch ein Rückblick bezüglich der Ulmer Friedenswochen. Ich war da in Erlbach als Helfer unterwegs. Da gab es eine Literatur- und Kurzfilmwanderung durch Erlbach, beziehungsweise gab es das an zwei Terminen. Und zwar beides mal gut besucht, beim zweiten Termin sogar noch besser, was sehr erfreulich war. Und es wurden 4 Kurzfilme gezeigt und dazwischen gab es Lesungen und man ist immer von Station zu Station gewandert. Das war auch toll. Also wer da nicht da war, auch sehr schade, aber falls so mal wieder passiert, ich werde es hier durchgeben und dann kommt es da auf jeden Fall vorbei. War cool. Okay, musikalisch geht die Reise wohin? Pokey Lafarge aus den USA. Da kam am 11. September das Album Rent Money raus. Der veröffentlicht seit 20 Jahren und gilt ja, ist halt auch so ein Rock'n'Roller, Pokey Lafarge. Nummer heißt Rent Money. Nee, so heißt das Album. Die Nummer heißt Stick Together. So sieht's aus. Also viel Spaß mit Pokey Lafarge und der Nummer Stick Together.

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1: You can't judge a book by its cover von Bo Diddley. Unglaublich gute Nummer. Momentan ist in Frankfurt Buchmesse und weil morgen auch noch Welttag der Buchhandlungen ist, dachte ich, das passt doch ganz gut. You can't judge a book by its cover. Da auf dieser Buchmesse, da wird am Samstag meines Wissens auch dieses Jugendwort des Jahres vom Langenscheid Verlag gekürt, wobei die letzten drei alles englische Begriffe sind, bin ich jetzt kein großer Fan von gewesen, glaube ich, aber ich werde es nächste Woche trotzdem verkünden. Habe ich ja eigentlich fast von Anfang an vermutlich mitverfolgt, wo die Abstimmung losging. Genau, und jetzt ziehe ich es auch vollends durch und gebe den Gewinner letztlich bekannt. Aber erst nächste Woche. Gut, musikalisch 8:40 Uhr geht's weiter mit Ista, einer meiner Bandentdeckungen diesen Jahres. New Yorker Band, 6-7-köpfig, 2 Alben draußen inzwischen. Und die Nummer, die ich spiele, heißt Sea of Stars. Ich hoffe, das funktioniert hier mit der Fernbedienung. Los geht's, viel Spaß.

Im Hintergrund kluckert's noch weiter. Ich zieh's mal runter, ist jetzt aus. Sehr schön. Das war zuerst ist dann mit Sea of Stars und zuletzt The Martyr von der Phenomenal Handclap Band. Ich dreh gerade mal das Album um. Von wann ist denn das? 2009. Doch schon etwas älter. Sehr schön. Also das haben wir gehört. Jetzt habe ich noch zwei Songs auf Halde. Ich habe aber auch nur noch 11 Minuten. Von dem her könnte sich das ganz gut ausgehen. Was habe ich denn hier noch rumliegen? Mitgliedsanträge, genau. 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

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Gut, 8.50 Uhr haben wir durch. Was habe ich aufliegen? Habe ich da eigentlich noch Jahrestage durchzugeben? Ach, nichts Wirkliches von Belang. 1970, erster Nationalpark der BRD ist der Bayerische Wald. So sieht's aus. Jetzt gibt's noch die Goblins aufs Ohr. Dann melde ich mich nochmal kurz zum Tschö sagen. Und hinten raus gibt's noch einen Song. Und dann hab ich's leider auch schon wieder. Ich hatte Spaß. Ich hoffe, ihr hattet auch Spaß. Weiter geht's mit den Goblins und der Nummer Before I Break. Viel Spaß.

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1: Das waren die Goblins mit Before I Break. Schöne Nummer, wie ich finde. Zum Abschluss spiele ich euch noch Pop Radio heißt die Band mit Time Afterlife. Pop Radio Australia ist, glaube ich, ein Typ. Alex Halsey und Friends, also es sind vielleicht drei Jungs dabei beim Aufnehmen, wie auch immer. Der Song ist von Anfang September.

September fand ich auch noch ganz gut und passt zeitlich jetzt hinten raus eigentlich gut rein. Ich wünsche eine fantastische Woche. Bleibt hier auf Sendung, hört zu. Heute Abend lohnt sich auf jeden Fall Variante Unbekannte. Morgen bin ich mir nicht ganz sicher, ob die Dude Station in der richtigen Woche ist oder ob die letzten Donnerstag war. Freitag dem Theo bei mal so. Ach, eigentlich kann man einfach eingeschaltet lassen und Tuschur hören. Passiert immer was Tolles. Versprochen. Ich bin nächsten Mittwoch wieder da. Das war Happy Morning. Mein Name ist Manuel Weber. Ich hoffe, ihr hattet Spaß. Ich hatte richtig Bock. Und jetzt gibt's noch Pop Radio hinten raus. Viel Spaß und schöne Woche. Adieu.

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1: Eine Tüte.
0: Man kann mit Tüten einen Mordspaß haben.
1: Wieso? 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
1: Willkommen bei der Plattform auf Radio Free FM. Mein Name ist Rudolf Arnold und bei uns zu Gast ist heute Herr Professor Dr. Ingenieur Christian Dettmann. Hallo.
2: Ja, schön, dass ich hier sein darf.
1: Es geht um das Forum für Technik und Gesellschaft des Vereins Deutscher Ingenieure, kurz VDI, und um das Thema, wie heizt Ulm im Jahr 2040, eine Veranstaltung, die dann auch morgen im Stadthaus stattfindet. Wir fangen immer mit einer Vorstellungsrunde an, gerne auch ausführlich. Also erste Frage natürlich, woher kommen Sie ursprünglich?
2: Ja, also ich komme ursprünglich aus Bad Mergentheim, ganz im Nordosten unseres Ländles, habe da Abi gemacht, bin von dort nach Karlsruhe zum Studieren, habe da Maschinenbau studiert. Mein Vater da eigentlich, ich wollte eigentlich Physik studieren, aber mein Vater meinte, mach was Gescheites. Dann bin ich bei den Maschinenbauern gelandet. Allerdings bin ich da, habe ich festgestellt, naja, man kann da eigentlich auch ganz gut so die Grundlagensachen belegen. Also ich war relativ nah an der Physik dran. Also mich hat die Strömungsmechanik interessiert, die technische Mechanik, die Mathe auch. Also ich habe mich da eher so ein bisschen im theoretischen Bereich aufgehalten, war dann ein Jahr lang in Frankreich während des Studiums, was eine tolle Erfahrung war, und bin danach nachher zurückgekommen nach Karlsruhe und habe dann 5 Jahre in der technischen Thermodynamik promoviert. Ja, als ich da fertig war, das war 2002, da hat gerade die Autoindustrie eigentlich alle Ingenieure aufgesaugt, die nicht bei 3 auf dem Baum waren. Und ich wollte eigentlich ganz gerne so in die Turbinen-Ecke gehen. Und ja, wie gesagt, ich landete dann eben in der Motorenentwicklung bei Audi in Neckarsulm. Da habe ich dann 8 Jahre lang in der Vorentwicklung gearbeitet, Vorentwicklung Dieselmotoren und Brennstoffzelle. Habe da relativ viel Strömungsberechnungen gemacht und bin dann eben, weil mir an der Uni eigentlich schon die Arbeit mit Studierenden viel Spaß gemacht hat, 2010 zurück in die Lehre gegangen und bin dann hier an der Technischen Hochschule, damals hieß noch Hochschule Ulm, heute heißt Technische Hochschule Ulm, als Professor für Thermodynamik und Strömungslehre gelandet. Ja, und da bin ich jetzt seit 16 Jahren. Zwischendrin 2015 bis 2018 war ich mal Prorektor für Studium und Lehre und seit 2023 bin ich noch nebenbei Prorektor für Forschung und Transfer.
1: Ah, das hört sich interessant an. Kleine Zwischenfrage. Sie sagen Thermodynamik und Strömungslehre und dass das ja auch so sehr viel mit Physik zu tun hat. Was hat Sie genau an diesen beiden Fachgebieten, sage ich jetzt mal, interessiert?
2: Das eine war, dass man eigentlich Energie immer braucht. Also ganz, ganz viel in unserem Leben dreht sich ja um Energie. Und im Studium, das ist vielleicht auch ähnlich wie an der Schule, hängt es auch sehr, sehr stark von den Persönlichkeiten ab und von den Profs, die man hat. Und da war es eigentlich einfach so, dass der Professor für Thermodynamik, den ich damals hatte, hat mich so begeistert, dass es mich einfach da festgehalten hat.
1: Das heißt, der war dynamisch.
2: Geiles Wortspiel. Ja, der war ein Professor, ich sage jetzt mal, vom alten Schlag. Aber der hatte noch ganz viel nebenbei zu erzählen. Also beispielsweise hat er sich auch die Freiheiten rausgenommen, in der Vorlesung mal eine halbe Stunde über den Ginkgo-Baum im Innenhof der Uni Ulm zu erzählen. Und der hatte eben viel mehr zu erzählen als nur in seinem Fachgebiet, wo er auch wahnsinnig gut war.
1: Mhm. Ja, so ein bisschen verbindet mich das mit mir. Ich habe auch immer gern Geschichten erzählt. Natürlich bleibt man beim Fach, aber ab und zu ist das natürlich, bei manchen bleibt es dann besser hängen als der Ginkgo-Baum.
2: Genau.
1: Naja, egal. Also das wollen wir jetzt nicht allzu sehr vertiefen, aber andererseits sind ja Bäume auch eine sehr wichtige Geschichte. Okay, gibt es jetzt sonst noch was, was man jetzt bei der Vorstellungsrunde noch vielleicht wissen müsste? Irgendwas noch? Wie viele Studierende haben Sie denn?
2: Also wir haben im Moment an der Technischen Hochschule ungefähr 3000 Studierende. Das ist nicht ganz so viel, wie wir es uns erhoffen. Wir hatten eingangs der Corona-Zeit unseren Höhepunkt an Studierenden mit etwa 4.200. Wir leiden als technisch orientierte Hochschule schon ein bisschen daran, dass allgemein, also zunächst mal haben wir ja das Problem, dass die demografische Entwicklung auch an uns nicht Halt macht und die Anzahl derer, die studieren wollen, insgesamt nicht zunimmt. Und die Technikbegeisterung hält sich leider in Grenzen, was mich als Ingenieur natürlich auch ein bisschen traurig stimmt.
1: Woran liegt das? Haben Sie da eine Idee? Weil einerseits ist ja, es ist ja alles mit Technik durchzogen, aber ist es so selbstverständlich, dass die Leute denken, funktioniert halt, oder wie sehen Sie
2: ja, das? Ja, also ich glaube, eine gewisse Selbstverständlichkeit ist schon da, dass das alles funktioniert. Vielleicht auch so ein bisschen die Angst, dass es so angeblich so furchtbar kompliziert sei und dass da ja so viel Mathe drin sei, wobei ich jetzt ich es nicht unbedingt teilen möchte, dass Mathe so wahnsinnig schwierig ist. Also das hat auch, denke ich, wie alle anderen Dinge kann man die lernen und Mathe ist ja auch, also Mathe ist ja eigentlich auch toll.
1: Ja, klar. Es muss ja nicht jeder Mathematiker werden und ich meine, da haben Sie schon recht. Ein Teil der Sachen muss vielleicht mal kurz verstehen und dann ist halt Übung, Übung, Übung. Und wenn ich halt 10 Ableitungen und dann 20 Mal integriere, ja, dann irgendwann geht's halt.
2: Also ich fand sogar eher das Schöne an Mathe und Physik, dass man ja relativ wenig auswendig lernen musste.
1: Richtig.
2: Also ich hab ein paar Sachen und wenn ich die begriffen habe, dann kann ich ganz viel selber machen und muss eben nicht viel auswendig lernen. Insofern, das ist eigentlich das Schöne dabei, ja.
1: Okay, dann würde ich sagen, machen wir mal ein kleines bisschen Musik und dann gehen wir zum Verein, jetzt muss ich es richtig sagen, Verein Deutscher Ingenieure, dem Sie ja auch angehören.

0: Herr Lettmann, auf meinem Spickzettel, da steht etwas vom Verein Deutscher Ingenieure, Klammer VDI. Erzählen Sie mal darüber was.
1: Naja, der VDI, jetzt muss ich auf meinen Spickzettel gucken, der wurde 1856 gegründet. Ist also schon ein relativ alter Verein und es ist ein großer Verein mit 125.000 Mitgliedern ungefähr. Und natürlich ist es erstmal eine Vereinigung von Ingenieuren, die ganz viel zum Beispiel Normungsthemen behandeln, also Richtlinien schreiben, also ganz viel Technik intern vorantreiben. Das ist das eine. Und das andere ist aber auch, dass der VDI sich natürlich auch zur Aufgabe gemacht hat, Technik auch in die Gesellschaft hineinzutragen und die Technik da zu vertreten. Für mich war es nach dem Studium eigentlich selbstverständlich, beim VDI Mitglied zu werden, weil ich denke, das ist eben meine Berufsgenossenschaft, sage ich jetzt mal. Und deshalb bin ich eben, als mein Studium des Maschinenbaus vorbei war, bin ich da Mitglied geworden und das bin ich jetzt immer noch, ja.
0: Habe ich das richtig verstanden, dass der VDI also auch Richtlinien in
1: Genau. Es gibt VDI-Richtlinien, es gibt Normungsausschüsse, also ganz viel. Gut, die DIN-Normen sind wahrscheinlich allgemein bekannt, die deutschen Industrienormen, aber es gibt eben auch VDI-Richtlinien. Wenn wir jetzt ins Thema Energie gehen, beispielsweise, wie man bei Gebäuden, wenn ein Energieberater so eine Gebäudeauslegung macht oder die energetisch auslegt, wie er da vorgeht. Also da gibt es Richtlinien und Ausschüsse, da setzen sich eben die Experten zusammen und versuchen das eben einheitlich zu gestalten.
0: Also das heißt, wenn da jetzt so ein Gutachten gemacht wird, das macht man nicht einfach so Pi mal Auge, sondern
1: nee, natürlich nicht.
0: So, also es so gibt richtige
1: Richtlinien. Also man versucht sich da schon auch einheitlich natürlich aufzustellen. Das ist, glaube ich, auch ganz wichtig. Jetzt zum einen denkt man natürlich gleich, wenn ich Richtlinien habe, ich bin beim Thema Bürokratie unterwegs. Das ist schon richtig. Aber auf der anderen Seite, wenn ich jetzt nochmal das Beispiel der Normen nehme, ist es, glaube ich, schon sehr sinnvoll, dass man jetzt Schrauben möglichst immer gleich macht. Das hilft einem wahnsinnig bei der Konstruktion von Dingen, dass ich eben immer gleich vorgehe. Das ist also schon ein wesentlicher Punkt.
0: Das kann ich nachvollziehen. Also ich habe ja zeitlang mal so auch Kostüme gemacht, aber da macht man auch was mit Schrauben und da ist halt gut, wenn man sich drauf verlassen kann, dass halt ein M6 eine M6 ist.
1: Genau. Wobei eine M6 bei Kostümen schon relativ gut dimensioniert ist, würde ich jetzt mal sagen.
0: Ja, wenn es um mechanische Flügel geht, die man da so elektrisch aufklappen kann, dann braucht man schon
1: braucht man schon
0: was Gescheites. Gut, also das macht der VDI und die machen aber wahrscheinlich auch einiges mehr. Ich meine, es ist ja ein Verein und Vereine, wenn ich jetzt mal so an Musikverein denke, in dem ich mal früher mitgespielt habe, natürlich klar, man hat Musik gemacht, aber man hat auch Ausflüge gemacht, man hat das und jenes gemacht, man hat eine Fortbildung irgendwie besucht und so weiter. Was bietet da der VDI an?
1: Ganz viel, würde ich erstmal sagen. Also wir haben vielleicht nochmal, um auf die Struktur zurückzukommen, wir haben eben die Dachgesellschaft des VDI mit Sitz in Düsseldorf. Dann gibt es wieder Landesverbände mit Sitz bei uns in Stuttgart. Und dann gibt es Bezirksvereine, beziehungsweise bei uns, wir haben ein bisschen eine Sondersituation hier, wir haben die Bezirksgruppe Donau-Iller, weil wir ja auch praktisch über die Donau hinweg ins Bayerische hineinreichen. Und das ist quasi so die unterste Organisationseinheit und wir sind natürlich dann auch näher an den Menschen dran. Also wenn wir jetzt das Thema Exkursionen oder Ausflüge aufgreifen, wir haben eine sogenannte Vorstandssitzung, da treffen sich viermal im Jahr 6 bis 8 Leute, die das ehrenamtlich machen und sich überlegen, naja, wie könnten wir den Ingenieurberuf, das Ingenieurwesen oder auch einfach technische Themen in der Region ein bisschen sichtbarer machen. Und ein Punkt davon sind beispielsweise unsere Exkursionen. Also da haben wir ein paar Kolleginnen und Kollegen, die da sehr aktiv sind und ich würde jetzt mal sagen, so ungefähr einmal im Monat eine Exkursion zu Firmen, zu Einrichtungen, die irgendwas mit Technik zu tun haben, organisieren.
0: Und morgen ist ja eine Veranstaltung und die ist im Rahmen des Forums Technik und Gesellschaft. Was hat es denn damit zu tun? Was hat dieses Forum mit dem VDI zu tun?
1: Also ein weiteres Format, das wir versuchen voranzutreiben. Das ist unsere sogenannte Hochschulvortragsreihe. Das machen wir zusammen mit dem VDE, mit der Uni Ulm und eben mit der Technischen Hochschule Ulm, wo ich beheimatet bin. Und da versuchen wir so 6 bis 8 Mal im Jahr einen Vortrag zu irgendeinem technischen Thema zu machen, im Wechsel an der Uni und an der THU. Wir hatten beispielsweise schon mal den Technikvorstand von Fenta oder wir hatten jemanden von Ziegler Feuerwehrtechnik. Es ging, die haben dann noch ein Feuerwehrauto mitgebracht. Das war eine tolle Veranstaltung, war die Aula voll bei uns.
0: Ja, super.
1: Also das sind so Themen, die versuchen wir regelmäßig zu machen. Und eben einmal im Jahr mieten wir das Stadthaus und machen eine Veranstaltung unter dem Motto Forum Technik und Gesellschaft, um vielleicht nochmal die Bindung mit der Gesellschaft ein bisschen noch weiter voranzutragen. Deshalb steht die Gesellschaft da eben auch mit drin. Wir hatten da beispielsweise schon mal Erwin Teufel als Redner. Das war sehr interessant. Im letzten Jahr hatten wir uns mit den Brückenbauthemen in Ulm beschäftigt. Das hat die Gesellschaft auch sehr interessiert, war ein toller Vortrag. Naja, und dann haben wir uns überlegt, was können wir dieses Jahr machen? Und hatten eben die Erfahrung gemacht, dass regionale Themen uns interessieren und die Gesellschaft hier interessiert. Und dann kamen wir eben auf das Thema Wärmewende und dann haben wir den Titel Wie heizt Ulm im Jahr 2040 genannt.
0: Genau, und darüber hören wir nachher mehr.
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0: Also morgen im Stadthaus, da gibt es eine Veranstaltung, wie heizt Ulm im Jahr 2040, und das Ganze im Rahmen des Forums Technik und Gesellschaft. Ja, ein bisschen mehr, was gibt's denn da, wer ist da, was kann man da erfahren, kann man mitdiskutieren, gibt es Schnittchen, wahrscheinlich schon auch.
1: Ja, es gibt eigentlich alles. ja, wir haben vier Referenten tatsächlich. Wir wollten das so ein bisschen aufteilen in den technischen Aspekt und in den gesellschaftlichen Aspekt. Anfangen wird unser Baubürgermeister, Herr von Winning, und so ein bisschen was zu diesen Stichworten kommunale Wärmeplanung, was sich ja schon sehr bürokratisch anhört, sagen, dann aber auch tatsächlich ein bisschen strategischen Ausblick geben. Wir haben auch bewusst das Jahr 2040 genommen, weil eigentlich hat ja die Bundesregierung das Ziel, dass Deutschland bis 2045 klimaneutral ist. Aber das Land Baden-Württemberg sagt ja, wir wollen es 5 Jahre früher schaffen, und deshalb ist die 2040 entstanden erstmal. Mhm. Ja, also Herr von Winning wird beginnen und so ein bisschen was zu diesem ganzen Thema kommunale Wärmeplanung und auch Strategie der Stadt Ulm, wie wir eben die Wärmewende realisieren können, sagen. Dann wollen wir ein bisschen in den technischen Aspekt übergehen. Ganz wichtig in der Stadt Ulm, wenn es ums Thema Heizen geht, ist ja die Fernwärme Ulm GmbH. Wir haben ja doch einen relativ hohen Fernwärmeanteil hier in der Stadt. Das heißt, der Herr Berger, der technische Geschäftsführer, der FUG, wird übernehmen. Und ja, vielleicht als Beispiel der neue Wasserspeicher, der Warmwasserspeicher im Blautal, der prägt ja unser Stadtbild schon ein bisschen. Ist auch, glaube ich, was Besonderes. Ich habe kürzlich mal einen Artikel in der Berliner Morgenpost über unseren Warmwasserspeicher hier gelesen. Also es ist auch ein bisschen ein Pilotprojekt. Dann wollen wir aber noch was für die Leute haben, die eben nicht an der Fernwärme angebunden ist. Es gibt ja auch reichlich Haushalte, die eben nach anderen Lösungen suchen müssen. Und deshalb haben wir noch den Herrn Andreas Müller, Geschäftsführer der Alois Müller Group, im Boot, der ganz viele technische Lösungen uns präsentieren kann, wie man eben noch in Zukunft, ich sag mal, sinnvoll heizen können wird. Und den Abschluss wird Michael Jukow, Landtagsabgeordneter, machen, um noch so ein bisschen die Sichtweise des Landes reinzubringen.
0: Den kann man da fragen, wie viel Geld gibt's?
1: Ja, das wollen wir eigentlich auch tun. Also er hat uns auch versprochen, dass er dann ein bisschen mehr weiß. Ich bin ja schon länger an ihm dran, und erst konnte er sich ja damit rausreden, dass ja jetzt Wahl ist und dass ich erst mal wieder alles finden muss. Aber das letzte Mal hat er gemeint, naja, jetzt müsste er eben auch tatsächlich ein bisschen was spruchreif sein, was das Land für die Energiewende noch bereitstellt.
0: Was ist denn Ihr Part? Also natürlich, Sie organisieren das Ganze irgendwie, oder? Was machen Sie?
1: Ja, wir organisieren das als Gruppe. Das mache ich ja natürlich nicht alleine. Dann werde ich die Leute begrüßen. Dann machen die ihren Vortrag. Und danach gibt es natürlich eine Diskussion. Also wir wollen das schon so gestalten, dass das kein Frontalunterricht ist, sondern dass es auch reichlich Gelegenheit gibt, eben in Diskussion zu treten. Also wir haben ungefähr vorgesehen 90 Minuten Vortrag, danach Diskussion, und im Anschluss gibt es eben noch die Häppchen, zu denen wir einladen. Dann besteht hoffentlich auch noch im Foyer des Stadthauses die Gelegenheit, mit den Referenten in Kontakt zu treten.
0: Das heißt also, wenn jetzt Leute sagen, okay, der Herr Dettmann, das hat sich ganz toll angehört, der kann dann auch mit Ihnen morgen reden.
1: Ja, natürlich. Also wir sind für jede Diskussion dankbar. Und ich glaube, das ist ja auch unsere Absicht, mit der Gesellschaft eben in Kontakt zu kommen und auch solche Fragen, die dann vielleicht aufkommen, versuchen zumindest zu beantworten.
0: Thermodynamik und Strömungslehre, ich denke, das hat auch ganz viel mit Fernwärme zu tun. Da strömt ja was, es ist warm oder soll zumindest warm sein.
1: Ja, genau, also das ist natürlich auch ein Thema, das mich wahnsinnig reizt. Wir haben, jetzt kommt wieder die Hochschulbrille, wir haben ja als Hochschule für angewandte Wissenschaften einen sehr hohen praktischen Anteil. Und ich gehe mit meinen Studierenden eigentlich jedes Jahr zu einer Laborveranstaltung in die FUG. Und das ist wirklich sehr interessant, wenn man da mal durch dieses Heizkraftwerk durchgehen kann und das auch wirklich spüren kann. Also die FUG hat ja beispielsweise Holzkessel. Also die heizen tatsächlich, die verbrennen Holz, Frischholz und Altholz. und erzeugen damit Dampf. Und dieser Dampf wird einerseits dazu verwendet, Fernwärme bereitzustellen und andererseits eben, um elektrischen Strom zu erzeugen. Und wenn man mal durch dieses Kesselhaus durchgeht, dann spürt man das richtig. Also wenn man von unten nach oben hochgeht, dann wird es immer wärmer und oben ist es wirklich fast wie die Sauna. Und dann kommt man da raus, dann gibt es den Kühlturm. Und im Winter, wenn man da ist, dann wird es auch gleich wieder kalt. Und es sind auch mal ganz andere Dimensionen, die einem da klar werden. Also man kann sich das wirklich ein bisschen vorstellen wie den Holzofen zu Hause im Wohnzimmer, aber in deutlich größer. Also insofern, das hat tatsächlich viel mit Thermodynamik zu tun. Und sobald es mit Energie zu tun hat, begeistert es mich natürlich auch.
0: Und die Studierenden hoffentlich nicht auch. Das ist eigentlich eine tolle Erfahrung, sowas überhaupt mal
1: zu sehen. Ja, also das wirklich diese Technik zum Anfassen und da durchzulaufen. Und das finde ich auch toll, dass uns die FUG die Gelegenheit gibt, das zu tun. Also wir dürfen da wirklich frei im Werksgelände rumlaufen. Und allein, wenn man in diesen Kessel, da gibt es so Sichtluken und sie machen die auf und dann sehen sie dieses Riesenfeuer da innen drin. Und das ist vielleicht auch so ein Punkt um dieses Thema Größenordnung. Also wenn man jetzt über Energie spricht, dann hat man ja ganz viel Megawattstunden oder Gigawatt. Das sind ja alles Zahlen, unter denen kann man sich relativ wenig vorstellen. Auf der anderen Seite finde ich es immer ganz wichtig, Dinge in die Erfahrungswelt jedes Einzelnen reinzubringen. Und da hilft es schon, wenn man das mal spüren kann.
0: Ja, da habe ich eine eigene Geschichte sogar zu erzählen. Also in meiner Zeit als Mathe-Physiklehrer, ich habe auch so medienpädagogische Projekte gemacht und da hat sich's mal ergeben, dass wir zusammen mit Global Studies, also auch so ein Fach, das es da halt so an der Schule gibt oder gab, was mit dem Müllheizkraftwerk gemacht. Und da haben wir so ein kleines Video, so Doku gedreht, zusammen mit einer Werbeagentur. Und da haben wir auch im ganzen Müllheizkraftwerk sind wir da rum. Eben auch dieses beeindruckende Mal, macht die Klappe auf und schaut in dieses Feuer rein. Also das war schon Wahnsinn. Also auch da draußen, hallo, was da für Technik drin steckt.
1: Ja, und dann ist es ja auch noch so ein Thema, diese ganze Infrastruktur, sei es jetzt elektrischer Strom oder sei es jetzt Fernwärme, wir nutzen das völlig selbstverständlich und das ist halt einfach da, sage ich jetzt mal. Aber ganz so einfach ist es tatsächlich nicht, so eine Stadt sicher mit Wärme und mit Strom zu versorgen. Also da wird es sicherlich morgen auch ein bisschen was dazu geben.

0: Ja, hier auf der Plattformankündigung steht groß und mächtig: Wie heizt Ulm 2040? Die Wärmewende ist in vollem Gange. Doch wie sieht eine sichere, bezahlbare und klimafreundliche Wärmeversorgung der Zukunft aus? Und dazu gibt es eben morgen diese Veranstaltung im Stadthaus, beginnt um 19 Uhr. Tim von Winning, Bau- und Umweltbürgermeister Stadt Ulm. Michael Jukow ist dabei vom Bündnis 90 Die Grünen. Michael Berger, technischer Geschäftsführer der Fernwärme Ulm GmbH. Und Andreas Müller, Geschäftsführer der Alois Müller Gruppe. Und das Ganze im Rahmen des Forums Technik und Gesellschaft des Vereins Deutscher Ingenieure. Und für alle, die ein bisschen später eingeschaltet haben, bei uns zu Gast Professor Dr. Ingenieur Christian Dettmann. So, Herr Dettmann, Wärme. Wie gewinnt man denn Wärme?
1: Naja, am einfachsten, ich nehme irgendwas und verbrenne es. Das ist ja das, was wir so klassischerweise machen. Also ob ich jetzt einen Holzofen zu Hause habe oder eine Ölheizung oder eine Gasheizung, das ist, glaube ich, das Einfachste. Ist aber alles damit verbunden, dass ich eben CO2 in die Atmosphäre emittiere. Und das ist ja genau die Idee, die man eben hat, dass man bei der Wärmewende das eben nicht tun möchte. Das heißt, wir brauchen Alternativen dazu.
0: Und wie sehen die Alternativen aus? Also, ja.
1: Zum einen kann ich natürlich sagen, ich verbrenne, wenn ich bei der Verbrennung bleiben möchte, irgendwelche Dinge, die nachwachsen, also beispielsweise Holz, wobei man auch da über die CO2-Bilanz diskutieren kann. Aber zumindest habe ich einen nachwachsenden Rohstoff und man geht ja davon aus, während der Baum irgendwann gewachsen ist, hat er CO2 gebunden und wenn ich das nachher verbrenne, dann bleibt zumindest in Summe die Bilanz bei null, die
0: CO2-Bilanz. Oder zumindest günstiger als wenn ich Öl verbrenne. Genau. Ja, okay.
1: Also das ist die eine Möglichkeit und das macht ja beispielsweise auch die Fernwärme Ulm GmbH mit ihren beiden Holzkesseln. Also das ist eine Möglichkeit. Naja, und ansonsten ist ja vielleicht auch dieses ganze Thema in der Gesellschaft gerade die Wärmepumpe als Alternative zur klassischen Heizung. Das ist ja gerade ein Thema, glaube ich, das ganz viele Leute umtreibt, sage ich jetzt mal.
0: Ja, und das sind immer diese Werbungen, irritiert mich manchmal im Internet, da steht ja immer irgendwelche Heizungsbauer warnen vor der Wärmepumpe oder andere sagen, das ist ein Muss. Und ja, was ist es denn jetzt? Wird da Wärme gepumpt? Das ist so ein merkwürdiger Begriff.
1: Ja, eigentlich schon, denn es wird Wärme von einer niedrigen auf eine hohe Temperatur gepumpt. Das ist jetzt auch schon wieder ein schwieriger Begriff. Das merke ich auch immer in der Grundvorlesung Thermodynamik oder in unseren Laboren, dass man da von der Vorstellung her ein paar Probleme hat. Aber es ist tatsächlich so, mit einer Wärmepumpe kann ich beispielsweise der Umgebungsluft Wärme entziehen, obwohl die Umgebungsluft im Winter vielleicht nur 5 Grad Celsius hat oder minus 5 Grad Celsius, ich kann es trotzdem tun, dann muss ich natürlich auch Energie reinstecken, damit ich die Wärme auf eine hohe Temperatur bringe. Denn ich möchte ja in meinem Haus, wenn ich eine Fußbodenheizung habe, vielleicht 35 Grad Celsius haben. Oder wenn ich jetzt ganz normale Heizkörper habe, dann brauche ich eben Wassertemperaturen von 50 bis 60 Grad Celsius. Und dazu muss ich Energie bereitstellen und das üblicherweise in Form von elektrischer Energie. Die muss ich eben da reinpumpen.
0: Und da muss man dann eben eine Bilanz ausrechnen, genau. Und sagen, ja, lohnt sich es überhaupt?
1: Richtig, kommt da, und das ist jetzt der entscheidende Punkt. Da gibt es die sogenannte Leistungsziffer. Also das ist so was Ähnliches wie ein Wirkungsgrad. Ich glaube, unter dem Begriff des Wirkungsgrades kann man sich ganz gut was vorstellen. Und eine Leistungsziffer, das ist eigentlich der Wirkungsgrad für eine Wärmepumpe. Jetzt ist es so, ein Wirkungsgrad ist ja üblicherweise immer kleiner als 100%, weil wenn ich etwas irgendwo reinstecke, dann werde ich ja nicht mehr rauskriegen, als ich reinstecke. Ja. Bei einer Leistungsziffer so ein bisschen komisch, die kann größer als 1 werden, weil ich nehme ungefähr, das hängt jetzt davon ab, wie gut diese Wärmepumpe ist, ich nehme ungefähr 3 Teile Wärme aus der Umgebung. Ich stecke einen Teil elektrische Energie dazu rein, das ist mein Aufwand, und kriege dann nachher wieder 4 Teile Wärme raus, die ich nutzen kann. Und deshalb kann diese Leistungsziffer eben größer als 1 sein. Und die spannende Diskussion ist, wie groß ist die Leistungsziffer, damit es nachher wirtschaftlich wird.
0: Ja, und welchen Medien kann man denn Wärme entziehen? Sie haben jetzt Luft genannt, aber ich denke, in Ulm sind ja noch andere Möglichkeiten da.
1: Genau, also es gibt verschiedene Möglichkeiten, wenn man jetzt an den privaten Bereich denkt, und das sieht man ja auch relativ häufig, wenn jetzt Häuser neu gebaut werden, dann sieht man oft draußen diese Kästen rumstehen, das sind einfach Wärmeübertrager, das heißt, da wird mit dem Ventilator Luft durchgepustet und diese Luft wird abgekühlt und die Wärme, die ich dann beim Abkühlen der Luft entzogen habe, die wird eben in der Wärmepumpe ins Haus gebracht. Da ist Luft eben das wärmegebende Medium. Ich kann das aber genauso gut mit Wasser machen. Also man könnte sich auch vorstellen, dass man diesen Wärmetauscher beispielsweise in die Donau reinhängt. Und dann kann ich eben der Donau Wärme entziehen, dem Wasser Wärme entziehen. Es gibt auch die Möglichkeit, Tiefenbohrungen zu machen. Das hat einen großen Vorteil, wenn ich im Grundwasser unterwegs bin oder in noch tieferen Bereichen, dass die Temperatur des Mediums, dem ich Wärme entziehe, relativ konstant bei 8 Grad Celsius ist übers Jahr hinweg. Und diese Leistungsziffer, die ich vorhin erwähnt habe, die wird umso besser, je höher die Temperatur des Mediums ist, dem ich Wärme entziehe. Das heißt, wenn ich halt bei 8 Grad Celsius Wärme kriege, ist es deutlich besser, als wenn ich im Winter bei minus 15 Grad der Luftwärme entziehen muss.
0: Ja, und insofern ist ja die Donau gar nicht so schlecht. Und vielleicht würden sich manche Fisch freuen, wenn man die Wärme entzieht, und es wird ein kleines bisschen kühler, wenn ich jetzt an den Sommer
1: denke. In der Tat, also das ist tatsächlich ein Thema. Ich meine, auf der anderen Seite hat man ja früher, wenn man größere Kraftwerke hatte, also ganz normale Kohlekraftwerke oder auch Kernkraftwerke, hat man entweder die großen Kühltürme gesehen oder üblicherweise stellt man so ein Kraftwerk an einen großen Fluss, um dann eben rückzukühlen. Da mache ich aber eigentlich genau das Gegenteil. Ich mach den Fluss ja wärmer. Ja. Und da gibt's ja tatsächlich sogar Regelungen, dass ich das nur in einem bestimmten Bereich machen darf, weil eben, wie Sie schon sagten, das den Fischen nicht so gut tut. Und hier hätte ich sogar den Effekt, dass ich den Fluss damit abkühle. Ja.
0: Also in dem Fall wäre es jetzt eher günstig.
1: Es wäre eine Win-Win-Situation, sowohl für uns als auch für die Fischer.
0: Ja, ja, gibt's da Pläne in Ulm? Ist immer ja Win-Win-Winning.
1: Richtig, sorry, also Sie geben ja das Stichwort. Also ich denke, da wird Herr von Winning morgen was dazu sagen, was die Ideen sind, wie man jetzt das machen kann. Das ist natürlich jetzt nichts für den kleinen Privatgebrauch. Also für die Wärmepumpe im Haus ist jetzt die Entnahme von Wärme aus der Donau nicht das Thema. Aber wir werden beispielsweise auch so Themen ansprechen wie die Versorgung von Quartieren. Also es ist ja üblicherweise immer günstiger, wenn ich eine Anlage ein bisschen größer bauen kann, weil ich da meistens einen höheren Wirkungsgrad oder im Fall der Wärmepumpe eine höhere Leistungsziffer erziele. Und deshalb, wenn ich jetzt neue Neubaugebiete plane, dann kann man sowas natürlich auch besser planen, dass man das eben im größeren Maßstab macht und dann eben ein ganzes Quartier mit Wärme versorgt.
0: Ja, und ich denke, für die Einzelleute, die jetzt sagen, okay, ich habe jetzt vielleicht gar nicht die Möglichkeit, mich da anzuschließen oder die dicke, fette Wärmepumpe aufzubauen, da ist vielleicht dann der Herr Müller zuständig mit seiner Müller Group.
1: Genau, also der Herr Müller, kann man vielleicht dazu sagen, die Alois Müller Group ist ein inzwischen relativ großes Unternehmen. Die haben aber ganz klein, sage ich jetzt mal, als Heizungsbauer angefangen und haben aber im Laufe der Zeit eben sich weiterentwickelt und bieten jetzt technische Lösungen sowohl für den Privatgebrauch an, aber auch jetzt eben auch für Industrieunternehmen. Wie kann ich da die Wärmeversorgung des Unternehmens sicherstellen und das Ganze, ja, ich sage ja, möglichst kostengünstig natürlich auch, weil dieses Thema Kosten ist natürlich auch immer mitzudenken. Die Wärmewende alleine nützt nichts, wenn es nicht finanzierbar ist.
0: Das heißt also, ein Thema für viele, das da morgen geboten wird oder die Vorträge, die da geboten werden, also egal, ob man jetzt kommunalpolitisch interessiert ist oder auch ganz privat an seiner eigenen Wärmeversorgung. So, da hören wir nachher noch ein kleines bisschen was dazu. Auf jeden Fall geht's, ich sage es jetzt nochmal, morgen ist diese Veranstaltung im Stadthaus ab 19 Uhr.

0: Die Wärmewende, ein ganz zentrales Thema in unserer Gesellschaft. Und wie stellt sich das Ganze in Forschung und Lehre dar?
1: Ja, vielleicht fasse ich es da noch ein bisschen allgemeiner und mache nicht nur Wärmewende, sondern komplett Energiewende dazu. Also bei uns an der Technischen Hochschule Ulm ist eins der vier Forschungsgebiete tatsächlich regenerative Energieversorgung. Und ich glaube, wir haben bei uns an der THU am Standort Obere Eselsberg etwas, was in Deutschland durchaus einzigartig ist, nämlich unseren Energiepark. In diesem Energiepark, da gibt es auf unserem Haus, auf dem Gebäude, das neu erstellt wurde, erstmal eine relativ große Photovoltaikanlage mit ungefähr 400 kW Peak Leistung. Das ist ziemlich groß. Wir können die Energie in einem großen Batteriespeicher einspeichern. Wenn der voll ist und wir immer noch elektrischen Strom aus Sonne übrig haben, dann können wir in einem Elektrolyseur Wasserstoff erzeugen. Diesen Wasserstoff können wir speichern. Wir kriegen jetzt auch noch eine Erweiterung, dass wir den Wasserstoff durchaus über einen längeren Zeitraum hinweg speichern können. Und dann haben wir noch eine Gasturbine, die mit Wasserstoff betrieben werden kann. Das ist die einzige Gasturbine in Deutschland, die komplett wasserstofffähig ist.
0: Ah, da müsste ich jetzt doch einmal im Zweier eine Station weiterfahren. Also ich steige ab und zu in dieser Holger-Börner-Straße. Nee, Manfred-Börner heißt er. Manfred. Nee, Holger?
1: Manfred-Börner.
0: Ich bringe das immer. Also Manfred-Börner, richtig. Und eine Haltestelle weiter und Könnte ich mir das doch mal anschauen?
1: Ja, natürlich. Also erstens ist das Ding ziemlich frei zugänglich, wobei man natürlich, wenn man von außen da hingeht, sieht man gar nicht so wahnsinnig viel, weil das ist im Prinzip in Containern drin. Aber wir bieten eigentlich relativ regelmäßig Führungen an und wenn sich jemand dafür interessiert, sind wir gerne bereit, da Rede und Antwort zu stehen. Aber das ist tatsächlich gerade dieses umfassende Beleuchten von regenerativen Energien und das können wir eben auch praktisch im Realversuch machen. Also wir können unser Gebäude auch komplett eigentlich netzautark fahren, was jetzt beispielsweise auch in einem Katastrophenfall durchaus die Möglichkeit bietet, dann unser Gebäude der Öffentlichkeit zur Verfügung zu stellen. Das wollen wir natürlich nicht haben, aber das sind Dinge, die wir auch beleuchten.
0: Das heißt, das ist also ein Riesenlabor sozusagen.
1: Ja, das ist, also heute spricht man von einem Reallabor und das ist tatsächlich ein Labor, das unter realen Bedingungen gefahren wird. Was wir auch noch dazu hatten, wir hatten uns jetzt noch mit diesem Thema bidirektionalen Laden beschäftigt. Das heißt, wir haben Autos, die nicht nur geladen werden über unseren Solarstrom, sondern ich fahre ja mit so einem Auto einen relativ großen Batteriespeicher eigentlich spazieren und den kann ich ja nutzen, um auch wieder nachts, wenn ich in der Garage stehe, kann ich ja den Strom auch aus dem Auto rausziehen und im Haus verbrauchen. Also das ist die Idee, die dahinter steckt.
0: Warum kann die nicht einfach drinbleiben in der Batterie? Entlädt sich die? Oder was wäre jetzt der Vorteil? Also das muss es geht mir jetzt gerade durch den Kopf. Was wäre der Vorteil, wenn ich jetzt tatsächlich das Auto in der, also ich habe natürlich kein so ein Ding, aber.
1: Naja, wenn ich, also angenommen, ich habe eine Photovoltaikanlage
0: ja,
1: auf dem Dach. Also ich habe zum Beispiel eine zu Hause und dieses Ding, das liefert mir im Jahr ungefähr 30.000 Kilowattstunden Strom. Das ist relativ viel. Ich brauche selber aber ungefähr nur 5.000 Kilowattstunden im Jahr. Blöderweise habe ich ja im Sommer das meiste an Strom, den ich überhaupt nicht nutzen kann. Und ich könnte mir natürlich einen Batteriespeicher in den Keller stehen, um das abzupuffern. Das ist aber heutzutage mit den Batteriespeichern, die man wirtschaftlich erwerben kann, nicht möglich, den Strom so lange zu speichern, dass ich ihn im Winter beispielsweise verwenden kann, um eine Wärmepumpe anzutreiben. Wenn ich jetzt aber ein Auto habe, das sowieso einen relativ großen Batteriespeicher hat, dann kann ich ja diesen Batteriespeicher nutzen und beispielsweise entladen. Weil wenn ich ein normales Auto nehme und ich nutze das, um üblicherweise meine 10 bis 20 Kilometer am Tag zur Arbeit und zurückzufahren, dann brauche ich da eigentlich gar nicht so viel Strom. Das heißt, wenn dieses Auto voll geladen ist, dann steht es mir eigentlich auch zur Verfügung als Stromspeicher für zu Hause.
0: Ah, das heißt, es ersetzt also die Batterien, die man sich vielleicht nicht leisten kann, in den Keller stellt oder ergänzt tatsächlich.
1: Das ist eine sinnvolle Sache, um das ist ja beim Auto, sowohl beim Elektroauto als auch beim klassischen Verbrennungsmotor so, dass ich beim Auto ganz viel durch die Gegend fahre, was ich eigentlich in seltensten Fällen brauche. Also ich brauche meistens die Leistung meines Verbrennungsmotors nur zum kleinsten Teil und ich brauche beim Elektroantrieb eigentlich auch die Batterieladung. Eigentlich nur dann, wenn ich lange Streckenurlaub fahre. Aber ansonsten brauche ich nur einen Bruchteil davon. Und dann kann ich das eben anderweitig nutzen. Und das ist natürlich auch ressourcenschonender, als wenn ich ganz viele neue Batterien baue, die ich nur zum Teil nutze.
0: Ah, jetzt wird ein Schuh draus. Jetzt habe ich das kapiert. Jetzt verstehe ich, warum das durchaus Sinn macht, also das Auto sozusagen zu entladen und nicht nur aufzuladen. Also die Batterie natürlich nicht des Autos, sondern die Batterie da drin.
1: Genau.
0: Okay, wenn ich jetzt auf die Uhr schaue, dann neigen wir uns so langsam dem Ende zu. Und ein Thema, das mich noch ganz interessiert, das wird auch in der Schule immer wieder diskutiert oder natürlich auch bei den Physikern, Mathematikern, das ist der Frauenanteil. Oder wir haben ja vorher schon angesprochen, wie sieht es überhaupt mit dem Nachwuchs aus und solche Dinge. Das wollen wir uns nach der Musik noch ein bisschen anschauen.

0: Zu Beginn der Sendung haben wir ja ein bisschen das Thema Nachwuchs angesprochen. Wie sieht's denn da aus, speziell mit weiblichem Nachwuchs?
1: Unterschiedlich. Also im klassischen Maschinenbau, da haben wir eine Frauenquote bei Studierenden, also Studentinnen, so von, ich würde jetzt mal sagen, ungefähr 10%. Das ist uns deutlich zu wenig. Wir haben viele Versuche unternommen, das zu steigern. Ich kann es nicht genau sagen, woran es liegt. Aber was wir feststellen, dass die Studentinnen mindestens genauso gut unterwegs sind wie die Studenten, wenn nicht besser im Mittel. Also es spricht nichts dagegen, dieses klassische Rollenbild zu überwinden und sich einfach für einen technischen Studiengang zu interessieren. Wir haben beispielsweise andere Studiengänge, Medizintechnik, da haben wir einen deutlich höheren Frauenanteil. Das ist, glaube ich, hängt ein bisschen davon ab. Mhm. Aber insgesamt ja, also ich kann keinen Grund erkennen, warum eine Frau das nicht tun könnte.
0: Ja, aber was kann man dann tun, dass es mehr tun? So will ich jetzt mal sagen, in
1: wir
0: Schulen
1: haben jetzt,
0: gehen.
1: Wir gehen in Schulen, wir sind relativ viel in Schulen. Wir versuchen, es gibt zum Beispiel ein Girls Day jedes Jahr bei uns. Dann laden wir eben Schulklassen ein, die speziell Frauen, und machen Projekte mit denen. Also ich glaube, es gibt eine ganze Menge Aktivitäten, die da schon unternommen werden. Aber es ist immer noch so, dass es, also der Frauenanteil steigt, das ist gut so, aber es dauert halt einfach. Also das jetzt aus Hochschulsicht, wenn ich jetzt wieder die VDI-Brille aufsetze, dann haben wir eben eine Gruppe, die nennt sich Frauen im Ingenieurberuf, wo sich eben speziell Frauen austauschen können über ihre beruflichen Erfahrungen, wie sie im Umgang in der doch sehr, sehr männerdominierten Welt sich zurechtfinden, das ist das eine. Und allgemein haben wir dann eben beim VDI noch die VDinis, eine Veranstaltung.

0: Wir haben noch ein paar Plätze frei und wir haben auch ausreichend Häppchen. Das heißt, wenn sich noch jemand anmelden möchte, dann gerne. Und ansonsten kann man auch ohne Anmeldung vorbeikommen.
1: Vielleicht noch eine Frage, wenn man jetzt sagt, okay, ich interessiere mich für den VDI, da gibt es wahrscheinlich die ganz einfache Homepage vdi.de, oder?
0: Es gibt vdi.de, es gibt aber auch, wenn man einfach bei Google Bezirksgruppe Donau-Iller eingibt, dann findet man uns.
1: Ah, das heißt, genau, also Bezirksgruppe Donau-Iller und dann kann man eben...
0: Genau, dann landet man etwas gezielter bei uns, weil wenn man VDI eingibt, dann landet man beim Dachverband in Düsseldorf und dann ist es ein bisschen schwierig, an uns ranzukommen.
1: Sich da durchzuhangeln.
0: Genau.
1: Aber bei dieser Regionalgruppe, da kann man sich dann auch informieren, was wenn Exkursionen
0: sind. Genau, also wir haben eine Homepage, wir haben einen LinkedIn-Auftritt und da kriegt man eigentlich die Informationen, was jetzt gerade so geboten ist. Da kann man sich auch gerne für einen Newsletter anmelden und kriegt dann die Informationen so zugeschickt. Und ansonsten, Bezirksgruppe Donau-Iller. Und wenn sonst irgendwas interessiert, einfach christian.detmann@thu.de, dann antworte ich natürlich auch sehr gerne.
1: THU.de,
0: okay. THU wie Technische Hochschule.
1: Genau. Ja, Herr Detmann, dann bedanke ich mich ganz herzlich. Es war jetzt eine ganz interessante Geschichte, aber eigentlich was dazu gelernt. Also auch über Wärmepumpen und warum man also Autos auch entladen kann oder sollte, wenn man so ein Elektroauto denn hat.
0: Ja, vielen Dank, Herr Arnold, dass ich hier sein durfte.
1: Ja, das war die Plattform bei Radio Free FM. Mein Name ist Rudolf Arnold. Tschüss, bye bye. Macht's gut, bis zum nächsten Mal.

Hallo und herzlich willkommen zu Variante Unbekannt. Ausgabe Nummer 1094 am Mikrofon für euch heute Emanuel Oswald. Und endlich mal wieder eine schöne Nummer von den Black Keys. Lange ist her, dass ich Spaß an einer Nummer der Black Keys hatte. In dem Fall herausragend You Got to Lose vom neuen Album Peaches, dieses Jahr erschienen. Und ich hoffe, es geht doch so weiter. Also bei den Black Keys hört man jetzt auch, dass denen so ein Bass ganz gut steht. Früher ja nur Schlagzeug und Gitarre und heute hört man zumindest mal bei den Studioproduktionen, aber auch das, was ich live sehen konnte im Netz, da hat man jetzt schon auch jemanden am Bass mit dabei und das macht Sinn. Irgendwann ist es dann echt auch gegessen. Vielleicht erlebt man ja auch die Ulmer Lokalmatadoren, Schöfisch und Ruß, irgendwann mal mit jemandem am Bass zusätzlich. Wäre auch schön. Was aber nicht heißen soll, dass da irgendwas fehlen sollte, um Gottes Willen. Nein. 7. Oktober, Mittwoch. Wir schreiben das Jahr 2026 und aus diesem Jahr werden heute einige Neuerscheinungen hier auch laufen. Heute mal ein ganz anderes, bunt gemischtes Programm. Weniger Punk, weniger, was weiß ich, harte Sachen. Dafür wirklich bunt gemischt, neue Sachen und genreübergreifend. Ich hoffe, ihr habt viel Spaß bis 20 Uhr und wir machen weiter mit was Neues von José González vom Album Against the Dying of the Light. Auch erst erschienen, da hören wir die Nummer You and We. Viel Spaß bis 20 Uhr auf dieser Welle.

0: Memorials waren das vom neuen Album. Also ich habe ein bisschen Probleme hier mit dem. Jetzt vielleicht besser. Jetzt vielleicht besser. Jetzt vielleicht besser. Hallo, hallo, hallo, hallo. Hallo, hallo, hallo.
1: Oh, Leute.
2: Das klingt doch jetzt besser, oder? Jetzt sind wir doch eigentlich. Also wenn es am Anfang irgendwie ein Problem gab mit dem Mikrofon, möchte ich mich an der Stelle entschuldigen. Hallo, hallo, hallo, hallo. Ich hoffe, ihr hört mich. Ich glaube, ich muss nochmal umziehen ins andere Studio. Das waren die Memorials, auch vom neuen Album All Clouds Bring Not Rain, die Nummer Holy Invisible. Und wie gesagt, ja, ich habe hier irgendwie auf dem Ohr einen ganz schlechten Sound. Vom Kopfhörer muss ich wahrscheinlich gleich ins Logbuch hier eintragen. Aber das soll euch nicht weiter stören oder beeinträchtigen. Wir machen gleich weiter mit King Gizzard and the Lizard Wizard. Die haben ein neues Album mit dem Titel Alien Metal rausgebracht. Und das geht immer genremäßig komplett in eine andere Richtung. Also da sind wir dann voll im Elektro, IDM, Dark Electro kann man eigentlich sagen, angekommen. Knallt gnadenlos. Und wir hören aus dem Album die Nummer Rapid Alpha Decay. Viel Spaß.

Sunshine on the Corner von BB Club, ein Indie-Duo aus Kanada. Das Album Amaro ist das Album, auf dem ihr den Song finden könnt. Und das kam im Februar diesen Jahres raus. So, ich bin umgezogen in Studio 2 und es klingt hier viel angenehmer. Also ich muss jetzt gleich noch einen Eintrag machen. Ich habe kurz das Logbuch geschaut und gesehen, heute Morgen gab es da auch schon einen Hinweis, dass mit dem Mikrofon in Studio 1 irgendwas nicht ganz passt, die Anzeige oder so. Falls jemand zuhören sollte von der Technik. 18 Uhr und 24 Minuten, jetzt bin ich aber endgültig hier angekommen und eigentlich auch so entspannt, wie man sein sollte, wenn man Radio macht. Diese ganzen Nebenschauplätze, das ist natürlich technisch irgendwas nicht funktioniert, kann sehr anstrengend sein, aber macht auch Laune. Wir gehen jetzt nach Brooklyn, New York, zu Alan Braufman, der ist 75 Jahre alt, hat ein Album rausgebracht mit dem Titel Anthem for Peace und da hören wir die Nummer Snow in Central Park. Das müsste jetzt ziemlich jazzy sein. Viel Spaß.

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Das war Arlo Parks mit Chatter. Neue Nummer, neues Album oder aktuelles Album. Sehr, sehr, sehr geil. Und wir machen weiter mit Erykah Badu and The Alchemist. What the People Say.

DJ Dahi mit einem Album mit dem Titel Black Boy. Auch dieses Jahr unlängst rausgekommen. Auf der Nummer How to Pray konnten wir ja unschwer erkennen. Kendrick Lamar und Amber Mark war auch mit dabei. Großartig. 18 und 14 Minuten. Und ja, einfach mal so stinkfaul und habe bei einem Chatbot hier irgendwie eingegeben, was denn in den letzten 7 Tagen so alles Wichtiges in Ulm und Umgebung passiert ist. Ja, als Headlines ausgespuckt. Okay, da kommt gleich auf Platz 1, als ob mich die KI schon kennen würde. Der SSV Ulm 1846 Fußball hat einen neuen Trainer. Und der ist auch zeitgleich sportlicher Leiter sozusagen beim SSV Ulm 1846 Fußball. Das alberne Fußball hinten raus, weiß ich nicht. Das könnte man irgendwann dann mal wieder streichen, es nervt. Alois Schwarz, sehr erfahrener Mann, 59 Jahre alt. Da können wir gespannt sein, ob es jetzt endlich wieder nach oben geht mit den Spatzen. Drückt man natürlich alle die Daumen. Ja, und ansonsten gab es irgendwie Stress am unteren Eselsberg. Zigarettenautomat, Müllsäcke und Hecke brennen. Ja, meldet euch bei der Polizei freiwillig, sonst gibt es richtig, richtig Dresche. Also meldet euch. Ansonsten, was steht denn hier? Ulm bekommt sein erstes internationales Filmfestival vom 7. bis 10. Oktober. Okay. Dann haben wir einen neuen Präsidenten an der Universität in Ulm, den Professor Michael Kühl. Und ansonsten, ja, bleiben trotz Tankrabatt die Spritpreise in Ulm und Neu-Ulm nach wie vor vielerorts über 2 Euro den Liter. Und das macht uns alle wahnsinnig glücklich. Es macht sehr viel Spaß, mit dem Auto zu fahren. Bitte umsteigen auf Fahrrad oder ja, E-Auto oder am besten zu Fuß. Öffentlicher Nahverkehr. Nahverkehr passt natürlich auch. Ihr entscheidet selber, ihr seid erwachsen. Le Sécurité. Ich kann ja kein Französisch, deswegen hoffe ich, dass ich es einigermaßen aussprechen konnte mit De Tour.

hat es nicht gepasst, wie die Faust aufs Auge zu dem Song Le Sécurité de Tour. Ich fand schon, also die Beats vor allem haben geklungen wie RCD Sound System, deswegen dachte ich mir, passt gut danach, Hippie Priest Burnout, fast 20 Jahre alt, nächstes Jahr wird der Song 20 Jahre alt und ist zu finden als B-Seite von North American Scum. Super geniale Sache. Bevor es weitergeht mit Musik, nochmal ganz kurz zum Internationalen Filmfestival in Ulm, das ist echt eine schöne Geschichte, also ich bin jetzt wirklich nur durch die Recherche über die KI jetzt gerade drauf gestoßen, weil ich ja gefragt habe, was war in den letzten 7 Tagen denn Wichtiges los hier in der Stadt. Also im Kokomo Club, das ist das historische Kammerlichtspielkino, traumhaft schönes Kino war das in meiner Kindheit, Jugend, ja, und natürlich auch schon im Erwachsenenalter, logisch, ein ganz tolles Kino, mittlerweile ja Diskothek und Event-Location und was weiß ich was alles, aber öffnet die Türen jetzt im Moment, so wie es ausschaut. Also 19 Uhr geht's los, roter Teppich für den Eröffnungsfilm und um 20 Uhr kommt dann Strange River. Da könnt ihr einfach mal schauen unter filmfestivalulm.de. Eintritt ist frei, wer zuerst kommt, hat dann auch einen Platz, wenn noch was frei ist, also ist ja ganz klar. Kein Eintritt, aber es wird Getränke und so weiter geben, eine geöffnete Bar. Und das Ganze findet statt heute, morgen, Freitag auch noch, Samstag auch noch und dann ist auch wieder Schicht im Schacht. Morgen geht's dann los um 17 Uhr Einlass. 18 Uhr kommt der Dokumentarfilm Wo Man. Kleines Wortspielchen, müsst ihr selber lesen, dann versteht ihr, was es geht. Am Freitag geht's um 15.30 Uhr los. Da seht ihr um 16 Uhr den Dokumentarfilm Amastadar. Und ab 18 Uhr den Spielfilm The Secret Agent. Und was haben wir am Samstag? Da geht's um 17 Uhr los mit Come Together und Roter Teppich. Und um 18 Uhr dann beginnt Kurzfilmfestival. Da gibt es bestimmt einige Highlights. Also geht hin, hat sich doch gelohnt, jetzt hier einzuschalten und Veranstaltungstipps zu bekommen. Da brauchen wir sich noch nicht ständig nur beklagen. Wir gehen jetzt in die UK zurück zu Twisted Teens. Da bin ich über Bandcamp drüber gestolpert. Und das ist hier die dritte Single, die wir jetzt gleich hören vom 2. Studioalbum mit dem Titel Blame the Clown. Die Nummer hier heißt Peekaboo Hand und Twisted Teens haben sich selber getaggt auf Bandcamp. Ich würde euch auch empfehlen, besucht Bandcamp regelmäßig und wenn ich euch irgendwelche Bands hier spielen sollte während der 2 Stunden, die euch gefallen und die sind auf Bandcamp unterwegs, am besten auch alles da kaufen. Da geht die meiste Kohle zu den Künstlern, hat man ja neulich schon mal. Ja, sie haben es getaggt mit Alternative Gain. Punk, schon spannender, Alternative Rock, naja, um wahrscheinlich die Reichweite irgendwie hinzukriegen. Country Punk, Cow Punk, Dream Pop, Indie, Punk Rock. Da steht auch Twangy Guitar und United Kingdom. Natürlich ein Markenzeichen. Wir lassen uns davon überzeugen. Peekaboo Hand.

I'm Not Crazy vom Album Blood Horse, dem vierten Studioalbum von Grace Cummings, australische Singer-Songwriterin und auch Bühnenschauspielerin. Also ich fand den Song gerade richtig charmant. Volle Stunde, 19 Uhr. Hat's geklingelt? Nee, hat nicht geklingelt, nein. Wir hören jetzt die Verlierer. Neues Album, Ideale, eben erst rausgekommen. Auch da gilt wieder, geht auf Bandcamp. Und das finde ich natürlich herausragend. Die Verlierer für mich, eine der spannendsten Bands überhaupt der letzten Jahre, was deutschsprachige Mucke angeht, vor allem auch Punk. Das Album findet man auf Bandcamp und man kann selber entscheiden, ob man was dafür bezahlt

nicht. Ich habe mich dafür entschieden, 0 Euro zu geben, dafür aber die Schallplatte im Anschluss gleich zu bestellen. Auch eine Variante. Ich denke, das ist fair. Und auch bei der Schallplatte wird natürlich ein Mindestpreis vorgeschlagen, aber ihr könnt natürlich auch das Doppelte bezahlen. Würde der Band auf jeden Fall gut stehen und gut tun. Hoffentlich gibt es solche Bands noch sehr, sehr, sehr lange. Handgemachte Musik, das ist nicht mehr selbstverständlich. Die Verlierer klingen echt außergewöhnlich authentisch und machen, was sie wollen. Die kann man in keine Schublade stecken. Wir hören Verstecken von Die Verlierer vom neuen Album Ideale.

Ja. Obwohl Salt natürlich immer, immer und immer wieder hier läuft, ist die Sendung heute doch schon so ein bisschen ruhiger zum Teil, oder? Wie findet ihr? Mir macht Spaß. Good Things Will Come After The Pressure vom Album Chapter One. Das, was weiß ich, wie viel der Album innerhalb kürzester Zeit von der großartigen, ja, Kollektive Salt aus London, glaube ich. Und die Nummer vorher, die Verlierer, ihr hattet bestimmt eine Punk-Nummer erwartet, also diejenigen zumindest, die nicht auf dem Laufenden sind, was die Veröffentlichungen dieser sogenannten Punk-Band angeht, aber das war alles andere als Punk, oder? Also es erinnert einen vom Sound und vom Lofi-Charakter und auch von den Melodien und dem Klang der Gitarre zu Beginn eigentlich fast schon ein Stück weit an Pavement oder so, an ganz frühe Zeiten. Also das finde ich sehr spannend und das macht eine Band aus, sich einfach überhaupt nirgendwo einkasteln zu lassen, in keine Schublade drängen zu lassen, einfach zu machen, wie es eben kommt. Und das hört man den Verlierern an. Wir machen weiter mit Ty Segall, der hat sich auch ein paar alte Kollegen wieder zusammen getrommelt, unter anderem, also von der Freedom Band, unter anderem Emmett Kelly und Michael Cronin, zwei ganz wichtige Weggefährten, wie ich finde. Emmett Kelly vor allem auch jemand, den ich gern noch bei anderen Projekten auch im Auge behalte, bei der Cairo Gang zum Beispiel oder The Heart Quartet, die Supergroup um Stephen Malkmus und ja, die ganzen anderen. Ihr wisst schon, wer da alles spielt, Jim White. Unglaublich. Unglaublich gute Sachen und ich glaube auch, dass das neue Ty Segall Album Chrome wieder etwas mehr so meinen Vorstellungen vom Sound entspricht, aber so richtig warm bin ich noch nicht geworden. Wir hören die Titelnummer Chrome.

Jetzt mal ehrlich, hat von euch da draußen jemals einer einen besseren Song aus der Feder von Jack White gehört? Also mein neuer Lieblingssong, God in the Broken Ribs, vom im Juli erschienenen Album Frozen Charlotte. Also, puh, geniales Album. Und ich hätte es schon längst gekauft, wenn nicht Chris, der hier vor Wochen mal zu Gast war, als wir uns unterhalten haben, gemeint hat, dass die Platte wirklich beschissen klingt. Und das ist eigentlich wirklich tragisch. Also ich möchte da jetzt nicht schlecht reden, muss ja jeder seine eigene Erfahrung machen. Ich meine, am Ende ist es ja auch Garagenrock irgendwo im weitesten Sinne, das darf schon auch ein bisschen scheppern. Aber wenn man bei Third Man Records, dem Label, also das ja eigentlich Jack White gehört, also er ist ja Labelchef, wenn die nicht in der Lage sind, was Gescheites auf Vinyl zu pressen, dann... Das hat natürlich dann schon wieder einen üblen Beigeschmack. Ansonsten super Platte, kann man uneingeschränkt empfehlen und auch durchhören. Voll geil. Tricky hat auch was Neues. Wir hören von seinem neuen Album Different When It's Silent, die Nummer Be Still in the Pain.

Fresh, würde ich sagen. Thundercat, I Did This To Myself. Das kam im Frühjahr raus, als Single und Vorbote des Albums Distracted. Ja, fast schon 7:30, das heißt eine halbe Stunde noch, da muss ich ballern. Und zwar ordentlich. Wir gehen von Amerika nach Finnland zu Jimmy Tenor. Was für ein genialer Musiker, auch schon 61 jetzt mittlerweile und hat sehr, sehr viele Alben rausgebracht. Wenn ich das anschaue, 1, 2, 3, 4, 5, 6, 7, 8, 9, 10, wahrscheinlich 20, 25 Alben rausgebracht und hat auch was ganz Neues am Start. Und zwar Rocking Downtown. Das ist zu finden auf dem Album Wormhole Mystic. Mystique, Wormhole Mystique. Aber die Veröffentlichung steht noch bevor. Also es ist geplant für November, aber die Single hier gibt es schon seit dem 17. September und die klingt, also bitte korrigiert mich. Ich muss auch, als ich es zum ersten Mal gehört habe, sofort dran denken und habe sofort entsprechende Keywords eingegeben in meiner Suchmaschine und es wurde bestätigt, was ich irgendwie so wahrgenommen habe. An welche Band, an welchen Stil erinnert euch die folgende Nummer von Jimmy Tenor, Rocking Downtown? Fragezeichen.

Radio Free FM, Variante Unbekannte, so heißt die Sendung hier. Und mein Name ist immer noch unverändert Emanuel Ostwald. 19 Uhr und demnächst 35 Minuten. Das war Suicide. Ja, klar. Weil vorher Jimmy Tenor die Frage, an wen erinnert euch das Ganze? Und das war ganz klar eine Hommage an Suicide, an die New Yorker Kultband aus den 80ern. Und genau aus 1980 stammte dieser Song gerade Dance. Zu finden auf dem Second Album, so heißt es nämlich. Ja, und wir gehen jetzt nach Algerien. Ihr seht schon, heute auch wieder sehr international. Von Finnland über Amerika, dann weiter nach Algerien. Und da gibt es eine algerisch-tuaregische Band mit dem Bandnamen Imarhan. Und die haben ihr neues Album, Essam, im Januar veröffentlicht, und zwar auf City Slang. Und das ist auch ein Gütesiegel. City Slang, sehr, sehr gutes Label, was mich auch in meiner Jugend eigentlich immer mitbegleitet hat. Alles, was auf City Slang rauskam, damals zumindest, da waren die auch noch ein Independent-Label. Heute ist es ja ein Major-Label. Da war alles spannend und alles geil. Und jeder Sampler ein absolutes Highlight. Aber das ist wie immer Geschmackssache. Wir hören von Imarhan die Nummer Tin Araid. Keine Ahnung, ob ich es richtig ausgesprochen habe, aber das sind mal treibende Gitarren. Das macht Laune, mir zumindest.

glaube, jetzt waren wir auch noch in Kanada. Da waren wir heute, glaube ich, schon mehrmals. Holy Fuck, was für ein Bandname. Großartig natürlich. Die Band gibt es seit 2005 und das war die Nummer Gold Flakes. Jetzt muss ich schauen, von welchem Album. Auf jeden Fall, glaube ich, vom aktuellen, genau im März rausgekommen. Eventbeat. Und was die Band auszeichnet, was ich gerade so an der Oberfläche ein bisschen nachlesen konnte, die spielen ihr Zeug live ein. Also die eiern auch nicht lang rum, sondern die improvisieren, die spielen und packen das alles aufs Album sozusagen. Und also ich finde, man hört's auch. Da ist eine gute Connection zwischen den Musikern da. Wir kommen jetzt zur Klinik. Also gehen wir dann nach Großbritannien. Die bringen Ende des Monats, genau am 30. Oktober, ihr 10. Oder kann das sein? Wird das das 10. Album? Ja, genau. 10. Studioalbum von Klinik. Es wird heißen Wild in the Streets und wir hören jetzt die Vorabsingle You and I. Sehr geil.

Ganz schön poppig, die neue Nummer von Tom Misch, Slow Tonight, zu finden auf dem neuen Album Full Circle. Kommt aus London, Jahrgang 95, großartig. So, und das war's mit Variante Unbekannte für heute. Schaltet nächsten Mittwoch wieder ein, 18 bis 20 Uhr. Und jetzt kommt Indie Gap mit Punkrock, da könnt ihr euch drauf freuen. Alles mögliche dabei an Facetten. Fun-Punk, Pop-Punk, Skate-Punk, keine Ska-Punk vielleicht auch noch, ich weiß es nicht. Viel Spaß jedenfalls mit dem Philipp und euch noch einen schönen Abend. Am Mikrofon war Emanuel Oswald. Tschüss, jetzt kommt noch Irreversible, Entanglements and Motherboard. Viel Spaß.

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1: Einen wunderschönen guten Abend und herzlich willkommen zu einem brandneuen Ausgabe von Indie Gap hier auf Free FM. Ihr habt gerade Variante Unbekannte gehört, wie immer vor der Indie Gap Sendung. Wunderbar. Und ja, heute steht hier die Sendung Nummer 87 an mit mir, Philipp. Wir machen einen Ausflug in ein Genre, das wie kaum ein zweites für zerschrammte Knie, Baggyhosen, Skateboardrahmen und pure Teenager-Wut steht. Denn heute dreht sich alles um Pop-Punk, Skate-Punk und Fun-Punk. Und was heißt es genau? Musikalisch bewegen wir uns irgendwo zwischen rasanten Melodic-Hardcore, sonnigen kalifornischen Power-Chords und gigantischen Pop-Refrains, die direkt ins Ohr gehen und sich dort auch festbeißen. Und vorab direkt ein kleiner Disclaimer: Hardcore-Puristen runzeln beim Begriff Pop-Punk ja gern die Stirn. Aber wir sind mal ehrlich, ohne die Bands, ohne MTV und ohne legendäre Tony Hawk Pro Skater Soundtracks wären viele von uns niemals bei Gitarrenmusik und Punkrock gelandet. Wir feiern heute die rohe Energie, den Humor und die Hymnen einer ganzen Generation und wir starten auch direkt rein mit den späten 90ern und maximalen Druck und einen absoluten Brett. Hier sind

die kalifornischen Punkrock-Giganten ja, mit dem Song The Kids Aren't Alright Offspring. Das Album Americana heißt es, ist am 1998 erschienen und ich habe direkt Nostalgie-Flash-Vibes bekommen zu meiner damaligen Zeit. Ich habe früher, zur Schule, achte, neunte, zehnte Klasse, viel Offspring, viel Nirvana und viel Red Hot Chili Peppers gehört. Das waren so meine drei Standardbands. Und man mag es kaum glauben, ich war selber auch mal auf dem Skateboard unterwegs, mehr oder weniger erfolgreich. Ja, und wir machen jetzt weiter mit auch einer sehr, sehr bekannten Band. Der Song When I Come Around ist aus dem Album Dookie 1994. Und hier geht es natürlich um das Trio aus Berkeley. Green Day sind jetzt am Start hier bei Indie Gap, der Punkrock-Spezialsendung auf Free FM.

When I Come Around von den Green Days. Und jetzt kommt einer der absoluten Skate-Kultur-Hymnen vom ersten Tony Hawk Pro Skater-Spiel, der Titelsong. Emu von Variante Unbekannt will auch recht behalten, als er sagte, dass auch ein bisschen Ska kommt, weil jetzt kommt ein bisschen US-Ska-Punk, und zwar Goldfinger mit Superman.

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1: Es ist gleich 7:45 und ihr habt gerade Millencolin gehört mit Bouillon, die Speerspitze des schwedischen Skatepunks. Rasenschnelle Schlagzeit, rollende Bassläufe und melodische Gesang machten sie weit über Skandinavien hinaus zum Aushängeschild der legendären Burning Heart and Epitaph Ära. Und wir wechseln jetzt so ein bisschen vom Skatepunk hier beim Indie Gap Skate oder Pop-Punk Spezial Richtung Highschool Pop-Punk, MTV-Vibes, Highschool-Nostalgie über und ja, fangen an mit den unangefochtenen König des rotzig humorvollen Pop-Punks. Und das ist natürlich kein anderer wie Blink-182 und wir hören jetzt zusammen First Date.

dem Album Take Off Your Pants and Jacket aus dem Jahr 2001. First Date von Blink 182. Wir hören hier ganz viel Pop-Punk heute, ein bisschen weg vom Indie, rein in den Pop-Punk, Skate-Punk, Fun-Punk, wie auch immer. Ich bringe eh immer alles durcheinander. Also nimm es mir nicht so ganz übel, wenn irgendwas anderes nicht ganz so reinpasst. Aber ich denke, die Songs passen alle so in die Beschreibung rein. Und jetzt haben wir die kanadische Antwort auf Blink 182. Allerdings mit einer deutlichen Kante aus Heavy Metal und schnellem Hardcore. Ja, knackige Gitarrensoli treffen auf energiegeladenen Skate-Park-Refrains. Und wir reden von Sum 41 und aus dem Album All Killer, No Filler aus dem Jahr 2001 hören wir jetzt Into Deep.

Das war Lit mit My Own Worst Enemy und davor haben wir gehört Bowling for Soup mit dem Song Girl, All the Bad Guys Want. Beides Lieder sind um die Nullerjahre rum entstanden, schöner High School Pop-Punk, würde ich mal sagen. Und wir reiten jetzt aber die Welle weiter und gehen Richtung Melodic, Hardcore und Emo-Pop. Also so ein bisschen auch ein bisschen mehr Melancholie und alles wird's und starten auch direkt rein hier bei Indie Gap, alles rund um Gitarrenmusik, diesmal mit einem Pop-Punk-Spezial. Und zwar habe ich für euch jetzt den Song No Use for a Name, Entschuldigung, die Band heißt natürlich No Use for a Name und der Song heißt Slowly Fading Fast, jetzt hier bei Free FM.

Absoluter Banger hier auf FreeFM, Good Charlotte, mit dem passenden Namen The Anthem. Richtig geiler Song. Da haben die Madden-Zwillinge einen rausgehaut und ja, die bringen einfach Pop-Punk zusammen mit Nieten-Armbändern, Eyelinern und stadiontauglichen Grill-Refrains. Der Song The Anthem ist auf dem Album The Young and the Hopeless auch im Jahr 2002 erschienen, genauso wie der nächste Song. Das Album No Pads, No Helmets, Just Balls ist auch im Jahr 2002 erschienen. Ist kanadischer Pop-Punk-Export mit maximalem Fokus auf Teenage-Angst, Einsamkeit und Eingängigkeit. Und ja, wir sprechen von Simple Plan und die spielen jetzt I'm Just a Kid hier bei FreeFM.

Simple Plan mit I'm Just a Kid. Und bevor wir, jetzt nehme ich schon fast 20 vor 9, bevor wir jetzt die Veranstaltung machen, kommen nochmal zwei Songs. Und zwar habe ich für euch am Start Jimmy Eat World mit The Middle, aber davor kommen noch Fall Out Boy mit Thanks for the Memories. Ja, die zwei Songs habe ich noch und dann kommen die Veranstaltungstipps für die kommenden zwei Wochen. Also bleibt dran hier bei Indie Gap, alles rund um Gitarrenmusik.

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1: Ja, danke Erik. Ja, wir sind zurück und wie versprochen gibt es jetzt die Veranstaltungstipps für die kommenden 2 Wochen und da ist einiges im Petto, habe ich mitgebracht und zwar geht es direkt morgen los. Morgen am Donnerstag, 8.10. kommen die Soap Girls zusammen mit Orange, die legendäre Band, die mir auch so einen wunderschönen Jingle eingesprochen hat, ins Hemp, machen auch Punkrock. Da könnt ihr auf jeden Fall vorbeischauen. Und wir haben dann noch den Tag drauf, da werde ich wahrscheinlich selber auch am Start sein, am 9.10. auch im Hemp, da spielen die Autos, waren hier auch schon zu Gast, und Küste, da habe ich auch schon Bock drauf, es wird dann eher mehr Indie-Rock, Indie-Punk, am 13.10., also am Dienstag, da sind tatsächlich The Subways hier in Ulm im Roxy, da freue ich mich auch schon drauf, wie Bolle, und dann noch als letzter Tipp, das sind jetzt 4 Tipps diese Woche mal oder für die kommenden 2 Wochen geworden. Am 17.10., also Samstag in der Woche, nochmal das Datum anschauen, dass es auch wirklich korrekt ist. Kleiner Moment. Genau, 17. ist der Samstag. Lädt Free FM zusammen mit der Pop-Bastion ein. Und zwar Sperrstunde 2.0 steht an. Sperrstunde, ich hoffe, ihr erinnert euch noch, war die legendäre Reihe, wo Free FM und glaubt auch mit der Pop-Bastion schon zusammen verschiedene oder 3 Konzerte gemacht haben. Und das sind sehr, sehr einzigartigen Locations. Dabei war eine Kirche, dabei war der Waschsalon in der Oststadt. Und ich glaube, eine Schule war auch am Start. Da bleibt sich Free FM treu. Und ich werde auf jeden Fall auch da sein. Wir ziehen in die Tiefgarage am Bahnhof ein. Und ja, da wird ein bisschen, passt jetzt nicht ganz zur Sendung, aber wird es ein bisschen Techno auf die Ohren geben. Der Eintritt ist natürlich wie immer frei. Ihr könnt aber natürlich gern spenden dann. Schaut einfach gern vorbei. Die Leute haben Bock, wir haben Bock. Das waren die Veranstaltungstipps und wir haben ja jetzt noch knapp 12 Minuten auf der Uhr. Passend, perfekt. 3 Songs noch rein und wir haben noch gar nicht in den deutschen Popskate Funpunk geschaut und da habe ich natürlich dann auch noch was mitgebracht. Und der Anfang ist eine Band aus Deutschland, ist aber erstmal englischsprachig. Whatever Happened to the 80s ist von den Donuts aus dem Jahr 2002, aus dem Album Amplify, The Good Times. Hört ihr jetzt hier beim Punk-Pop-Spezial auf Free FM. The Donuts, Whatever Happened to the 80s.

Die Wohlstandskinder waren das mit Wir sehen uns in Las Vegas. Das Album heißt Baby Blau, auch aus den Nullerjahren 2002. Die Jungs sind aus Köln, Pop-Punk-Kultband, brachten den kalifornischen Up-Tempo-Sound mit treibenden deutschen Texten und melancholischen, witzigen Charme auf die deutschen Clubbühnen. Und ja, jetzt ist schon fast 21 Uhr. Die Sendung ist schon bald vorbei. Ein Song habe ich aber noch für euch. Das war jetzt Indie Gap, alles rund um Gitarrenmusik mit Philipp, die 87. Sendung. Ja, wir haben einen kleinen Skate-Pop-Fun-Punk-Spezial gehabt hier. Und der letzte Song ist von der Fun-Punk, der deutschen Fun-Punk-Band. Sie nennen sich ja selber die beste Band der Welt aus Berlin. Genau, das sind die Ärzte natürlich mit bitter, bösen, scharfen Humor und treibenden Punk-Gitarren. Der Prototyp des deutschen Fun-Punks und der perfekte Song zum Ausrasten und Mitsingen jetzt zum Schluss, bevor es in die Free-Shift geht. Ihr habt Indie Gap gehört, alles rund um Gitarrenmusik. Ich wünsche euch einen wunderschönen guten Abend jetzt und viel Spaß mit dem letzten Song. Schundersong heißt er von Die

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